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1: Am Mikrofon Christina Greinz, guten Morgen. Der Untersuchungsausschuss zur Causa Pilnacek kehrt heute aus der Sommerpause zurück. Zur Erinnerung, untersucht wird die Frage, ob die Ermittlungen zum Tod des einst hohen Justizbeamten Christian Pilnacek politisch beeinflusst wurden. Diese Woche werden erstmals amtierende und ehemalige Ministerinnen befragt. Viktoria Waldhäusl berichtet.
2: Heute wird die ehemalige Justizministerin Alma Sadic von den Grünen befragt, morgen Justizministerin Anna Sporer von der SPÖ. Dazu kommen zwei weitere Staatsanwälte. FPÖ-Fraktionsführer Christian Hafenecker.
3: Jetzt sind wir gerade ganz massiv im Justizkapitel drinnen und dann gilt das Ganze mit dem Innenministerium, sprich mit den damals verantwortlichen Minister Karner, mit dem ehemaligen Bundeskanzler Nehammer und auch mit dem aktuellen Bundeskanzler Stocker zu besprechen.
2: Bisher haben die Befragungen keine Beweise für politische Einflussnahme auf die Ermittlungen ergeben. Dazu ÖVP-Fraktionsführer Andreas Hanger.
4: Deshalb bleibt es für mich ein FPÖ-Stärkeverschwendungsausschuss.
2: Im Hintergrund rechnen auch Abgeordnete der anderen Parteien mit keinem großen Erkenntnisgewinn mehr. 6 Befragungstage sind aber jedenfalls noch geplant.
1: Deutschland und die USA wollen ihre Kooperation in Sachen Rüstung ausbauen. Bei einem Treffen zwischen dem deutschen Verteidigungsminister Pistorius mit seinem amerikanischen Amtskollegen Hegseth in Washington wurde eine entsprechende Absichtserklärung unterschrieben. Bereits zugesagt haben die USA den Verkauf von Tomahawk-Marschflugkörpern an Deutschland. Gegen einen offenbar sehr bekannten Künstler ermittelt die Staatsanwaltschaft Wien. Laut einem Bericht der Kronenzeitung wird dem Mann Missbrauch einer Minderjährigen vorgeworfen. Der Mann hat Selbstanzeige erstattet, nachdem zwei Erpresserinnen gedroht hatten, den Fall öffentlich zu machen. Beate Tomasowitsch berichtet.
5: Der Vorfall soll schon einige Jahre zurückliegen. Der Mann soll die Tochter seiner damaligen Lebensgefährtin missbraucht haben. Das Mädchen war damals 4 Jahre alt. Vom Missbrauch soll dann auch die Mutter erfahren haben. Anzeige zu dem Fall gibt es aber keine. Ganz im Gegenteil, die Mutter soll gemeinsam mit einer Freundin den Künstler erpresst haben. Über die Jahre soll der Künstler fast 100.000 Euro bezahlt haben. Als die beiden Frauen gedroht haben, den Vorfall öffentlich zu machen, hat der Mann nun Selbstanzeige erstattet, weil er ihm das geraten habe, sagt sein Anwalt. Laut der Kronenzeitung soll zumindest eine der Erpresserinnen in U-Haft sein. Die Staatsanwaltschaft Wien ermittelt seit Mai gegen den Mann. Einige Vorwürfe sollen bereits 13 Jahre zurückliegen. Bei dem Mann soll es sich um eine bekannte Bühnenpersönlichkeit handeln, die aber auch aus Film und TV bekannt sei.
1: Ein milliardenschwerer Rechtsstreit um die Lieferung von Corona-Masken beschäftigt heute das Bundesgericht Karlsruhe in Deutschland. Das Gericht verhandelt über 4 Verfahren, in denen Unternehmen mit dem Bund über die Bezahlung der damals bestellten Masken streiten. Das waren die Nachrichten mit Christina Greinz.
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1: Am Mikrofon Christina Kreuz, guten Morgen. EU-Kommissionspräsidentin Ursula von der Leyen hält heute ihre jährliche Rede zur Lage der Europäischen Union im EU-Parlament. Eine Gratwanderung zwischen den Interessen der Fraktionen im EU-Parlament, auf die sie für die Umsetzung ihrer Pläne angewiesen ist. Die österreichischen EU-Abgeordneten haben klare Vorstellungen, was sie von von der Leyen erwarten, wie Verena Sophie Meyer aus Straßburg berichtet.
2: Ursula von der Leyen gibt heute einen Ausblick darauf, was die EU-Kommission für das kommende Jahr plant. Besonders wichtig sind für ÖVP-Delegationsleiter Reinhold Lopatka Investitionen in europäische künstliche Intelligenz.
3: Also ich sehe nach wie vor die Chancen genauso, wie wir die Risiken ernst nehmen müssen.
2: Auf klare Konsequenzen aus dem Hitze- und Waldbrandsommer und mehr Schutz für die Menschen wartet die grüne Abgeordnete Lina Schilling.
4: Was können wir tun, um denen ihr Leben zu erleichtern in Hitzewellen? Was können wir tun, um denen ihr Leben zu erleichtern in Naturkatastrophen?
2: Alle Parteifamilien werden auf Zugeständnisse achten. Von FPÖ-Delegationsleiter Harald Wilimski wird es trotzdem keinen Applaus geben.
5: Selbst wenn da und dort ein positiver Splitter wäre.
2: Von der Leyens große Rede wird auch international verfolgt. Als Ehrengast ist Kanadas Premierminister Mark Carney eingeladen.
1: Der Urschuss zur Causa Pilnacek wird heute nach der Sommerpause fortgesetzt. Geladen ist heute Ex-Justizministerin Sadic von den Grünen. In ihre Amtszeit fällt die Entmachtung und Suspendierung des damals hohen Justizbeamten Pilnacek sowie die Ermittlungen nach dem Auffinden seiner Leiche in einem Seitenarm der Donau in Krems in Niederösterreich im Oktober 2023. Die Verwendung von KI-Tools gehört für viele Menschen mittlerweile zum Alltag. Jeder sechste Berufstätige in Österreich nutzt im Job heimlich KI, also ohne Wissen des Arbeitgebers. Das zeigt eine repräsentative Umfrage des Technologieberatungsunternehmens Tieto unter knapp 800 Berufstätigen. Maximilian Handl vom ORF Verifications Team, ORF de facto, warum machen das so viele heimlich?
6: Ein Grund dürfte sein, dass viele Unternehmen mit der Entwicklung noch nicht Schritt halten. Fast ein Viertel der Befragten sagt, dass im eigenen Betrieb klare Regeln für KI fehlen. Gleichzeitig wollen Beschäftigte Werkzeuge, die sie privat längst verwenden, natürlich auch nutzen, um sich im Job Arbeit zu erleichtern.
1: Aber darf ich ChatGPT oder andere KI-Tools am Arbeitsplatz überhaupt einfach verwenden?
6: Grundsätzlich ja, sagt die Arbeiterkammer. Der Arbeitgeber kann die Nutzung aber auch verbieten. Und führt ein Unternehmen selbst KI ein, braucht es laut AK in vielen Fällen sogar eine Betriebsvereinbarung. Für Beschäftigte gilt jedenfalls, interne Regeln beachten und keine vertraulichen oder personenbezogenen Daten einfach in öffentliche KI-Tools eingeben.
1: Berichtet Maximilian Handl. Das waren die Nachrichten mit Christina Kreuz.
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5: Am Mikrofon Kristina Kreuz, guten Morgen. Der Stromkrisenmechanismus und der Industriestrom dürften heute auf der Tagesordnung des Ministerrats stehen. Zwar sind die Strompreise nicht ähnlich in die Höhe geschossen wie die Preise für Benzin oder Heizöl, aber es gelte vorzusorgen, heißt es aus der Regierung. Mehr von Eva Haslinger.
6: Die Grundzüge wurden schon vor dem Sommer präsentiert. Heute sollen dem Vernehmen nach die Details vorgestellt werden. Im Groben sehen die Pläne der Regierung Folgendes vor. Sollte der Arbeitspreis für Strom für Haushalte über 3 Monate hinweg über 16,5 Cent pro Kilowattstunde liegen, dann wird ein Preisdeckel eingezogen. Und zwar von 10 Cent pro Kilowattstunde für ein Grundkontingent. Für Industriebetriebe soll ab kommendem Jahr 3 Jahre lang ein vergünstigter Industriestrompreis eingeführt werden. Energieintensive Unternehmen sollen weiterhin einen Stromkostenausgleich erhalten. Soweit die Ende Mai vorgestellte Grundsatzeinigung. Über den Sommer wurde an den genauen Bestimmungen gefeilt. Einige Details waren noch koalitionsintern zu klären. Sollte das gelungen sein, wird heute Vormittag der fertige Gesetzentwurf präsentiert.
5: Die in der Nacht zu Dienstag über Litauen von NATO-Kampfjets abgeschossene Drohne war mit Sprengstoff bestückt. Das gab Litauens Verteidigungsminister Kaunas bekannt. Die Sprengladung sei demnach von Spezialkräften entschärft worden. Die Drohne werde weiterhin untersucht und analysiert, heißt es. Ein Urlauberpaar macht die Schützenkompanie Zell am See in Salzburg für einen möglichen Gehörschaden verantwortlich und fordert Schadenersatz. Die Haftpflichtversicherung hat den Fall inzwischen übernommen. Wegen diesem Fall haben die Schützen seither nicht mehr im Zeller Stadtzentrum geschossen. Antonia Hammerschmidt berichtet.
7: Nach dem Schützenfest in Zell am See im Sommer hat die historische Schützenkompanie ein Schreiben aus England erhalten. Darin meldet ein Urlauber-Ehepaar, dass sie durch einen Kanonenschuss einen Gehörschaden erlitten hätten, sagt der Obmann der Zeller Schützenkompanie Gerhard Brandner.
8: Was aber nicht zu verstehen war, es waren 500 Leute am Stoppplatz und genau 2 Personen, ein Ehepaar, hat da einen Tinnitus gekriegt. Ja, die Vorwürfe waren, dass wir mit der Kanonen geschossen haben und ich nicht in mehrere Sprachen bekannt geworden, dass geschossen wird.
7: Das Urlauberpaar fordert in der Nachricht Schmerzengeld. Die allgemeine Haftpflichtversicherung der Schützenkompanie hat den Fall inzwischen übernommen. Die Schützen haben deswegen in letzter Zeit nicht mehr im Zeller Stadtzentrum geschossen. Beim kommenden Erntedankfest in Schüttdorf soll die Tradition aber wieder fortgeführt werden.
8: Das lassen wir uns nicht nehmen. Das ist unser Brauch, gleich wie in Tirol und Salzburg. Und wir schießen weiterhin.
5: Sagt der Obmann der Zellerschützen Gerhard Brandner. Das waren die Nachrichten mit Christina Kreuz.
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1: Am Mikrofon Christina Koenz. EU-Kommissionspräsidentin Ursula von der Leyen hält in diesen Minuten die jährliche Rede zur Lage der Europäischen Union. Im EU-Parlament in Straßburg schlägt sie zur Halbzeit ihres Mandats politische Pflöcke für das kommende Jahr ein. ORF-Korrespondentin Verena Sophie Meyer, welche Schwerpunkte werden erwartet?
2: Ursula von der Leyen wird in ihrer langen Rede viele Themen ansprechen, unter anderem den Hitzesommer und Maßnahmen zur Klimawandelanpassung. Wir rechnen auch damit, dass die Debatte um künstliche Intelligenz vorkommt, die Lage der Industrie und die Herausforderungen durch China. Und auch Europas Rolle in der Welt, denn als Ehrengast ist der kanadische Premierminister Mark Carney eingeladen, mit dem die EU eine enge Partnerschaft plant. Die Frage ist bei all den Themen, wie konkret die Vorschläge werden und wo Ursula von der Leyen eher vage bleibt.
1: Berichtet Verena Sophie Meyer. Saudi-Arabien hat nach eigenen Angaben nahe der heiligen Stadt Mekka eine Drohne abgeschossen. Sie soll von der jemenitischen Husi-Miliz stammen, die den Vorwurf bestreitet. Es ist das erste Mal seit der neuen Eskalation des Konflikts mit der Husi-Miliz, dass in Mekka Alarm ausgelöst wurde. Unterdessen soll die nach Drohnenangriffen abgeschaltete wichtige Ost-West-Pipeline nach US-Angaben bald wieder in Betrieb gehen. Sie transportiert saudisches Öl vom Persischen Golf zum Roten Mehr. Dass plötzlich alle großen KI-Tech-Firmen auf die Entwicklungsbremse steigen, das sorgt seit Tagen für Fragen. Warum warnen die sonst so euphorischen KI-Giganten rund um Elon Musk oder Sam Altman plötzlich vor ihren Produkten? Womöglich, weil sie um ihr Geld fürchten, berichtet Philipp Marschall.
3: Bislang gab es nur eine Richtung, mehr künstliche Intelligenz in immer rasanteren Entwicklungsschritten. Dass sich das nun dreht aus Sorge um die Zukunft der Menschheit, verwundert viele. Darunter Martin André, Medienwissenschaftler aus Köln und Kritiker der Tech-Bosse. Er glaubt, es geht um Geld. Die Unternehmen, die hätten Angst davor, für Schäden haftbar gemacht zu werden, wenn sich die KI verselbstständigt.
4: Das ist, glaube ich, der Hauptpunkt, denn ich würde auch vermuten, dass wenn die Eigentümer oder die Manager dieser Plattform diese Risiken nicht wahrheitsgetreu abbilden, dass da in den USA mit den Gerichten nicht gut Kirschen essen ist. Also ich könnte mir vorstellen, dass sie sogar mit ihrem persönlichen Vermögen dann haften müssen.
3: Für Andrea ein möglicher Grund, dass nun auch der Gang an die Börse von Anthropic oder OpenAI verschoben wurde. Eben aus Angst vor finanziellen Folgen.
1: Österreich ist im Öffi-Ranking von Greenpeace auf Platz 4 abgerutscht. In einer Untersuchung von 30 europäischen Ländern und Hauptstädten wird vor allem die starke Teuerung kritisiert. Das Klimaticket kostet seit 2023 fast 28% mehr. Die Wiener Linien wurden ebenfalls um 26% teurer. 2023 lag Österreich noch auf Platz 3. Das waren die Nachrichten mit Christina Goenz.
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1: Die letzte Studie hat gezeigt, dass es in Österreich 1,7 Millionen Erwachsene gibt, die nicht ausreichend lesen und schreiben können.
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3: 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Warum ist es auch im Jahr 2026 noch wichtig, auf das Thema Alphabetisierung aufmerksam zu machen?
1: Die letzte Studie hat gezeigt, dass es in Österreich 1,7 Millionen Erwachsene gibt, die nicht ausreichend lesen und schreiben können. Das Thema ist nach wie vor sehr schambesetzt, es ist ein großes Tabu und wir von der Volkshochschule haben es uns zum Ziel gesetzt, dieses Tabu zu brechen und deswegen machen wir heute am Weltalphabetisierungstag auch auf das Thema Alphabetisierung und Basisbildung aufmerksam und wollen auch, dass jeder weiß, es ist nie zu spät und es gibt kostenlos Kurse in ganz Kärnten und ja, wollen auch dazu ermutigen, dass diese Menschen auch zu uns in die Kurse kommen.
3: Kaj pa pravzaprav pomeni, če govorimo o funkcionalni nepismenosti oziroma nizki stopnji pismenosti? Was bedeutet es eigentlich, wenn wir von geringer Literalität bzw. funktionalem Analphabetismus sprechen?
1: Wenn wir von Basisbildungsbedarf sprechen, sprechen wir von Menschen, die nicht ausreichend sinnerfassend lesen können und die sich vielleicht auch schwer tun beim Schreiben. Das wirkt sich dann natürlich beim Arbeitsmarkt aus oder bei der Jobsuche. Das wirkt sich aber auch im privaten Leben aus. Das sind vielleicht dann Mütter, die ihre Kinder nicht ausreichend unterstützen können. Menschen, die nicht selbstständig genug sind, um ja, einen Beipackzettel zu verstehen, eine Bewerbung zu schreiben oder ganz einfach sich in einem Restaurant ein Gericht bestellen können, weil sie die Speisekarte nicht ausreichend lesen können.
3: Kdo pa je najpogosteje prizadet? 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Wer ist besonders häufig betroffen? Betrifft das nur Menschen, deren Muttersprache nicht Deutsch ist oder auch andere?
1: Betroffen sind junge Menschen sowie auch ältere Menschen. Von den 1,7 Millionen Menschen in Österreich sind ungefähr die Hälfte im Ausland geboren und die andere Hälfte sind aber in Österreich geboren und auch hier zur Schule gegangen.
3: Kako pa lahko nekdo več let prikriva, da ima težave z branjem ali pisanjem? Wie kann es jemandem gelingen, jahrelang zu verbergen, dass er oder sie Schwierigkeiten beim Lesen oder Schreiben hat? Ich habe schon mehrmals auch gehört, dass die Leute zum Beispiel zum Amt gehen und dann sagen, ja, meine Hand tut weh, könnten Sie mir vielleicht helfen?
1: Ja, Personen mit Basisbildungsbedarf haben über die Jahre hinweg meistens Strategien für sich entwickelt. Manchmal ja, haben sie die Brille zu Hause vergessen, wenn sie zum Beispiel auf die Behörde müssen oder wenn sie beim AMS vorstellig wären, dass sie sich die Hand eingebunden haben und sagen, sie können gerade nicht schreiben oder sie bitten darum, gewisse Dokumente mit nach Hause nehmen zu können, weil dort haben sie dann auch meistens jemand, der unterstützt, ein gewisses Helfersystem und so schaffen sie es dann auch, das gut zu verbergen.
3: Je sram še vedno eden glavnih razlogov, da ljudje ne poiščejo pomoči? Ist Scham noch immer einer der Hauptgründe dafür, dass Betroffene keine Hilfe suchen?
1: Ich bin der Meinung, dass das nach wie vor ein großes Tabuthema ist in unserer Gesellschaft, dass es sehr schambesetzt ist und dass wir darüber sprechen sollten. Denn für uns hat es nichts mit mangelnder Intelligenz zu tun. Diese Menschen haben ganz häufig eine unglückliche Lerngeschichte und dafür gibt es Gründe, dafür gibt es aber auch keinen Grund, sich zu schämen. Und wir möchten allen Betroffenen Mut machen, wirklich in die Kurse zu gehen. Sie sollen wissen, dass sie nicht alleine sind, dass es nie zu spät ist und ich glaube, dass es im ersten Schritt einmal alle darüber sprechen sollten und jeder wissen sollte, dass es wirklich kostenlose Kurse in ganz Kärnten gibt.
3: Wenn wir schon über Kurse sprechen, könnten Sie uns auch sagen, wo die Leute das suchen können bzw. an wem sie sich wenden sollen? Torina Koga Selako Brneo.
1: Sie können sich gerne auf unserer Website der Kärntner Volkshochschulen erkundigen unter www.vhsktn.at oder unter der Nummer 0676 84 58 70 103.
2: 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Schwierigkeiten beim Lesen und Schreiben bleiben häufig unsichtbar. Betroffene entwickeln unterschiedliche Strategien, um sie zu verbergen, und die Angst vor Stigmatisierung kann es zusätzlich erschweren, Hilfe zu suchen. Genau deshalb soll der Weltalphabetisierungstag das Thema in die Öffentlichkeit bringen und eine Diskussion ohne Vorurteile ermöglichen.
3: Kako pa prepoznamo, da ima nekdo v naši družini med prijatelji ali sodelavci tudi težave z branjem in pisanjem? Woran kann man erkennen, dass jemand auch in der Familie oder im Freundeskreis oder am Arbeitsplatz Schwierigkeiten beim Lesen oder Schreiben hat?
1: Ja, das ist ein sehr persönliches Thema. Wenn man einen Verdacht hat, schlage ich immer vor, das wirklich auch offen anzusprechen. Eine Beobachtung vielleicht, dass man gemerkt hat, dass der oder diejenige beim Schreiben vielleicht nervös wird oder gewisse Schreibanlässe auch vermeidet oder ja, sich einfach schwer tut, das fällt ja vielleicht auf. Eher natürlich sind es dann Menschen, die ja, enger zueinander stehen, die sich dann auch wirklich den Mut fassen sollten, das Thema anzusprechen und dann gemeinsam auch Hilfe suchen könnten, die sie, wie gesagt, bei der Volkshochschule finden.
3: 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Wie läuft der erste Kontakt zum Beispiel mit Ihnen ab? Ist die Beratung auch vertraulich?
1: In der Volkshochschule ist das Gespräch natürlich vertraulich, aber es ist eine große Hürde, diesen ersten Schritt zu tun. Das heißt, die Betroffene oder der Betroffene ruft uns an, wir vereinbaren dann ein Erstgespräch im vertraulichen Setting. Hier wird einmal abgeklärt, wo Unterstützung notwendig ist und was wir tun können, welcher Kurs der richtige ist. Wir erklären, wie unsere Kurse ablaufen, wo alles stattfindet. Und dann ist natürlich der nächste Schritt bereits in den Kurs in Kleingruppen. Wir arbeiten da mit maximal 6 Personen. Die Trainerinnen sind alle top ausgebildet und freuen sich dann individuell auf die Bedürfnisse der einzelnen Teilnehmenden einzugehen.
3: Koliko časa pa traja tak tečaj normalno? Wie lange dauert so ein Kurs normalerweise?
1: Die Kursdauer ist sehr, sehr unterschiedlich, weil natürlich Menschen mit unterschiedlichen Voraussetzungen kommen und mit unterschiedlichen Zielen. Das kann ein halbes Jahr dauern, das kann aber auch 2 Jahre dauern. Also der Kurs ist, bis das individuelle Ziel erreicht ist, sehr individuell ausgestaltet.
3: 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Durch die Digitalisierung müssen wir immer mehr lesen und schreiben, erschweren Smartphones, Online-Formulare und digitale Dienstleistungen die Situation für Betroffene zusätzlich.
1: Ich glaube, dass die Digitalisierung eine große Hürde für Betroffene darstellen kann, aber auch Unterstützung sein kann. Wichtig ist, dass wir jetzt auch in den Kursen digitale Kompetenzen fördern und unterstützen, dass das keine Angst mehr macht, dass Menschen lernen, auch mit Informationen im Internet umzugehen, das Smartphone zu verwenden, den Computer zu verwenden. Das ist eine wichtige Grundlage, die sie in unseren Kursen erlernen können.
2: 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Der Weltalphabetisierungstag macht darauf aufmerksam, dass Lesen und Schreiben nicht für alle Menschen selbstverständlich sind. Schwierigkeiten können lange verborgen bleiben und Auswirkungen auf Arbeit, Bildung und Alltag haben. Mit der Aktion in den City-Arkaden wollte die VHS Kärnten das Thema sichtbar machen, Vorurteile abbauen und vor allem zeigen, dass Betroffene Unterstützung bekommen können.
1: Wir wollen wirklich die Menschen ermutigen, wir möchten sie erreichen, wir möchten sie informieren, dass es dieses Angebot gibt. Aber im ersten Schritt möchten wir sie wirklich ermutigen. Sie sollen wissen, dass es nie zu spät ist und dass sie nicht alleine sind. Ich glaube, das ist die größte Hürde. Aber ganz oft müssen sie erkennen, was das für einen Nutzen hat. Und der Nutzen ist der, dass man selbstständig ist, dass man selbst mehr Selbstbewusstsein erhaltet. Es geht um Empowerment, gerade für Frauen. Und es ist immer so schön, Menschen dann begleiten zu dürfen, die bei uns den Kurs besuchen. Und ich lerne sie am Anfang kennen und ich sehe dann, wie sie aufblühen im Kurs, wie sie an Selbstbewusstsein gewinnen und selbstständiger werden oder auch den Arbeitsplatz finden, den sie sich immer gewünscht haben, mit der Unterstützung. Und das ist, glaube ich, die Hauptbotschaft. Es ist nie zu spät und sie sind nicht alleine.
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1: Am Mikrofon Christina Kreuz. Die Arbeiterkammer hat Beschwerden rund um den Sommerurlaub ausgewertet. Wenig überraschend, es gibt vor allem Probleme bei Flugreisen. Flugannullierungen, Verspätungen oder auch unrechtmäßige Zusatzgebühren wurden beanstandet. Beate Tomasovic aus der Chronik-Redaktion. Die Arbeiterkammer berichtet unter anderem von einem Fall einer Familie, die nach Edinburgh reisen wollte. Was ist denn da genau passiert?
2: Die Familie hatte den Flug über Köln gebucht, doch der Weiterflug wurde ihm gestrichen. Die Familie sollte am nächsten Tag nach Wien zurückfliegen und auch dieser Flug wurde gestrichen. Die Familie ist also 2 Tage in Köln festgesessen. Die Fluglinie hat zwar das Hotel bezahlt, die Entschädigungen für die Flugkosten oder die Verpflegung nicht. Und die Arbeiterkammer hat für die Familie nun 1.500 Euro Entschädigung erreicht.
1: Und gestiegen sind auch die Beschwerden rund um Mietautos. Was ist den Urlaubern denn da passiert?
2: Es wurde die Reparatur von Schäden verrechnet, die aber gar nicht von den Personen verursacht wurden, die das Auto gemietet hatten. Das waren zum Teil Schäden, für die rund 1.000 Euro verlangt wurden. Die Betroffenen konnten nur nicht beweisen, dass sie die Schäden gar nicht verursacht haben. Und die Arbeiterkammer rät deshalb, Videos zu machen, und zwar bei der Abholung eines Mietautos und auch bei der Rückgabe.
1: Berichtet Beate Tomasovic. In der Stadt Gaza gibt es nach einem Gebäudeeinsturz viele Tote. Laut palästinensischen Angaben kamen mindestens 12 Menschen ums Leben, darunter viele Kinder. Die Zahl der Toten dürfte noch steigen. 100 Menschen sollen sich noch unter den Trümmern befinden. Das Gebäude dürfte zuvor im Zuge des Kriegs durch israelische Angriffe beschädigt worden sein. Die israelische Armee gab an, den Berichten nachgehen zu wollen. Im EU-Parlament in Straßburg hat vor kurzem EU-Kommissionspräsidentin Ursula von der Leyen ihre Rede beendet. Viele Themen wurden in dieser Rede angeschnitten, unter anderem der heurige Hitzesommer. Von der Leyen:
3: Science is clear. Europe is warming at double the global rate.
4: Die Wissenschaft ist eindeutig, Europa erwärmt sich doppelt so schnell wie der Rest der Welt. Der Übergang ist komplex und wir werden laufend lernen und uns anpassen müssen. Aber es gibt keinen Zweifel, Europa muss und wird an seinen Klimazielen festhalten.
1: Sagt Ursula von der Leyen in ihrer Rede vor den Abgeordneten im EU-Parlament. Und von der Leyen schlägt weiter eine assoziierte EU-Mitgliedschaft für Kanada vor. Man wolle die Beziehung zu Kanada auf das höchstmögliche Niveau bringen, so von der Leyen. Der Stromkrisenmechanismus und der Industriestrom dürften heute auf der Tagesordnung des Ministerrates stehen. Zwar sind die Strompreise nicht ähnlich in die Höhe geschossen wie die Preise für Benzin oder Heizöl. Es gelte aber vorzusorgen, heißt es aus der Regierung. Das waren die Nachrichten mit Christina Koenz. Das Wetter.
5: Überwiegend sonnig geht es durch den Vormittag. Dichte Wolken gibt es jetzt vor allem in Vorarlberg und in Oberösterreich und im Lauf des Nachmittags werden die Wolken von Deutschland her immer mehr und bringen Regenschauer und Gewitter, die mitunter auch heftig ausfallen können. Die Temperaturen erreichen heute 20 bis stellenweise 29 Grad. Am wärmsten wird es im länger sonnigen Osten und Süden. In der kommenden Nacht ist dann verbreitet mit Regen zu rechnen. Morgen geht es dann spürbar kühler bei höchstens 14 bis 22 Grad weiter. So viel zum Wetter von Georg Brack.

0: Ura je 12 in 30 minut.
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2: 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Drogen.

0: Im Wert von mehreren hunderttausend Euro hat die Polizei in einem Auto in Völkermarkt sichergestellt. Fertig ist das Kfz-Gutachten für die Staatsanwaltschaft nach dem tödlichen Unfall Anfang August im Globasnitz. Gebührenerhöhungen und Leistungskürzungen drohen in den Kärntner Gemeinden. Grund ist die schlechte Finanzlage. Spätsommer bringt das Wetter heute mit viel Sonne und bis zu 26 Grad am Nachmittag.
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0: 15 Kilogramm Ecstasy haben Polizisten bei einer Drogenschwerpunktaktion in einem Auto in Völkermarkt gefunden. Das ist eine enorme Menge, die sehr selten bei nur einer Amtshandlung sichergestellt wird. Horst Sattlecker mit Details.
2: Polizisten beobachten, wie ein 34 Jahre alter Bosnier Drogen an einen Abnehmer im Stadtgebiet von Völkermarkt übergibt. Die Beamten durchsuchen danach das Auto des Mannes und finden die rund 15 Kilogramm Ecstasy verpackt in Plastikboxen sowie deutlich geringere Mengen Heroin und Kokain. Im PKW sitzt auch noch ein 30-Jähriger, der ebenfalls überprüft wird. Dabei finden die Beamten auch mehrere 1000 Euro Bargeld. Der 34-jährige Hauptverdächtige sagt bei der ersten Einvernahme nicht, wohin er mit den Drogen will. Er wird festgenommen. Mittlerweile sitzt er in Untersuchungshaft. Wegen Tatbegehungs- und Verdunkelungsgefahr. Der Bosnier könnte Mittäter warnen, auch sein Handy ist noch nicht ausgelesen. Er ist in Österreich nicht vorbestraft. Ob das im Ausland der Fall ist, muss erst ermittelt werden. Auch der 30-Jährige aus dem Bezirk St. Veit an der Glan wird festgenommen und in die Justizanstalt Klagenfurt eingeliefert. Die mitgeführten Drogen dürften jedenfalls einen Verkaufswert von mehreren 100.000 Euro haben.
0: Anfang August ist in Traundorf im Bezirk Völkermarkt ein 20 Jahre alter Mann bei einem Verkehrsunfall getötet worden. Er war zu Fuß am Heimweg von einem Fest. Der beteiligte Autolenker hat Fahrerflucht begangen. Ein Pensionist konnte erst 2 Wochen nach dem Unfall ausgeforscht werden. Jetzt ist das Kfz-Gutachten dazu fertig, berichtet Anita Steiner-Steinkellner.
3: Der Lenker des Unfallfahrzeuges, einem Feuerwehrauto, hat bei seiner Einvernahme Ende August gesagt, dass der 20-Jährige bereits reglos mitten auf der Straße gelegen habe. Diese Aussage wird nun vom Kfz-Gutachten bestätigt, sagt der Sprecher der Staatsanwaltschaft Christian Pirker.
4: Der Kfz-Sachverständige bzw. der Sachverständige aus dem Fachgebiet der Unfallanalyse hat in seinem Gutachten dargelegt, dass sich der Unfall in der Form ereignet hat, dass der Beschuldigte mit dem von ihm gelenkten Fahrzeug über das auf der Fahrbahn liegende Opfer gefahren ist.
3: Ob der 20-Jährige zu diesem Zeitpunkt bereits tot war oder ob er an den Folgen des Unfalls gestorben ist, muss ein weiteres Gutachten klären. Pirker?
4: Diese abschließende Beurteilung kann nur der gerichtsmedizinische Sachverständige vornehmen. Er wird ausführen in seinem Gutachten, ob eben hier dieses Unfallgeschehen, das Überrollen des auf der Fahrbahn liegenden Opfers zu den tödlichen Verletzungen geführt hat, ob das auch so zutrifft.
3: Das Ergebnis des gerichtsmedizinischen Gutachtens soll in einigen Wochen vorliegen. Ausgeschlossen werden kann zum jetzigen Zeitpunkt, dass ein weiteres Fahrzeug beteiligt gewesen ist, so Pirker.
0: Berichtet Anita Steiner-Steinkellner. Tagelang haben die Villacher Eishockey-Fans um die Zukunft ihres Vereins, des VSV, gebangt. Seit gestern gibt es so etwas wie Erleichterung. Der VSV kann übermorgen Freitag mit dem Auswärtsspiel bei den Pioneers Vorarlberg in die Saison starten. Aber wie geht es weiter? Denn es sind längst nicht alle Probleme vom Tisch, weiß Markus Paulitsch.
5: Um die Situation besser zu veranschaulichen und ganz deutlich zu sagen, man könnte den Vergleich mit einem Patienten ziehen, der gerade operiert wird. Fürs Erste ist der Zustand stabil, der Patient ist aber nicht außer Lebensgefahr. Von Seiten der Liga heißt es aktuell, dass sich die Region jetzt zum VSV bekennen solle. Das heißt auch, dass dem Team am besten geholfen ist, wenn so viele Menschen wie möglich in die Halle kommen und aus finanzieller Sicht natürlich Karten kaufen. Wenn man etwas haben und behalten wolle und es wichtig ist, müsse man nun auch etwas dafür tun, so die Liga-Chefs. Erst gestern wurden im Bürgermeisterbüro erste Zahlen präsentiert. Wie hoch die Schulden sind, ist weiterhin unklar. Es geht jetzt aber darum, nach außen seriös und offen zu kommunizieren, wünscht man sich beim Land Kärnten. Es gelte, den Blick nach vorne zu richten und die Zukunft des VSV nachhaltig abzusichern. Dabei werde die Kärnten Sportkoordination weiterhin dort unterstützen, wo es im Rahmen der gesetzlichen Möglichkeiten und des Auftrags möglich ist, heißt es von Landessportdirektor Arno Arthofer. Villachs Bürgermeister Günter Albel meldet sich heute auch erstmals per Social Media zur Causa und weist darauf hin, dass als finanzielle Notfallmaßnahme kein Steuergeld verwendet wurde, sondern der Betrag aus der Privatwirtschaft stamme, auch von den Vereinen der Eishockey League selbst, die einen sechsstelligen Betrag aufgebracht haben. Um Ergebnisse wird es heuer auch mit Fortdauer der Saison für die Villacher wohl am wenigsten gehen, sondern darum, die Firma VSV seriös, nachhaltig und sicher aufzustellen, damit wirklich von einer echten Zukunft gesprochen werden kann.
0: Analysiert Markus Paulic. Er berichtet auch in Kärnten heute um 19 Uhr in ORF 2 über die Villacher Eishockey-Zukunft. Wir berichten im Fernsehen auch über die Ermittlungen nach dem tödlichen Unfall in Globasnitz. Die weiteren Themen: In Klagenfurt hat heute die Herbstmesse begonnen. 500 Aussteller bieten bis einschließlich Sonntag Neues, unter anderem zu den Themen Mode, Kulinarik, Bauen und Wohnen. Das Stadttheater Klagenfurt startet morgen in die neue Spielsaison. Zum Auftakt wird die Oper Aida von Giuseppe Verdi gezeigt. Und unser Dabeiteam war beim Finale der Blumenolympiade in Börtschach und bei einem Abendessen für den guten Zweck in Reifnitz. Das und mehr dann in Kärnten heute um 19 Uhr in ORF 2. Der steigende Druck auf die Gemeinden war heute zentrales Thema beim ersten Kärntner Gemeindetag. Wichtige Investitionen müssen in vielen Gemeinden aufgeschoben werden, was später zu noch höheren Kosten führen könnte. Bisher konnten mit Rücklagen Gebührenerhöhungen weitgehend abgefangen werden, doch hier müssen sich die Bürgerinnen und Bürger wohl bald auf Anpassungen einstellen. Isolde Notnagel hat mit Gemeindebundpräsident Günter Falland gesprochen.
6: Die Gemeinden bekommen permanent neue Aufgaben übertragen, aber nicht die finanziellen Mittel dazu. Nehmen wir den letzten Sommer, der natürlich extrem heiß war, und die Forderungen nach Investitionen im Bereich von Hitzeschutz sind natürlich sofort da. Es sind wieder die Gemeinden, die Schulen, die Alten- und Pflegeheime mit Investitionen, Klimaanlagen und dergleichen mehr ausstatten müssen. Wir bekommen aber keine finanziellen Mittel vom Bund dafür zur Verfügung gestellt.
7: Kritik gab es heute auch an der Gemeindeumlage, die ja das Land einhebt. Da fühlen sich die Gemeinden benachteiligt.
6: Wir sprechen hier von der Landesumlage, die es in Verhandlungen des Kärntner Gemeindebundes gelungen ist, schrittweise von 7,6 auf 7% zu senken. Das entspricht einer jährlichen Einsparung von 4,3 Millionen Euro. Jedoch ist es natürlich das Ziel, diese Landesumlage dauerhaft zu reduzieren bzw. gleich auf Null zu stellen, wohlwissend, dass auch Aufgaben für die Gemeinden mit dieser Landesumlage finanziert wird.
7: Jetzt geht es ja auch um Lösungsansätze. Wie kommt man aus der finanziellen Misere heraus? Da wurde heute einiges genannt, unter anderem Gemeindezusammenlegungen, ein Thema für Sie.
6: Die Kosten für die direkte Demokratie vor Ort, die Kosten für den Bürgermeister, den Gemeinderat, umfassen in etwa, und das haben Untersuchungen des Gemeindebundes ergeben, 0,8 bis 1% des Budgets. Im Bereich der Infrastruktur, wie zum Beispiel Pflegeheime, Schulen, Kindergärten, sind keine Einsparungspotenziale zu erzielen, denn wir brauchen diese Einrichtungen für unsere Bürgerinnen und Bürger. Die wird wohl niemand wegrationalisieren wollen.
7: Worauf müssen sich die Bürger einstellen, was sie künftig vielleicht nicht mehr von ihrer Gemeinde in dieser Form erwarten können wie bisher?
6: Erwarten leider Gottes aufgrund der jüngsten Wirtschaftsprognosen und aufgrund der steigenden Inflation, dass auch wieder mit Gebührenerhöhungen zu rechnen ist. Und nicht alle Leistungen werden auch in Zukunft in jeder Gemeinde vor Ort möglich sein. Hier möchten wir aber natürlich sehr viele Wege auf dem digitalen Weg erledigen und Amtswege in Richtung Digitalisierung erleichtern.
0: Sagt Gemeindebundpräsident Günter Falland im Gespräch mit Isolde Notnagel am Rande des ersten Kärntner Gemeindetags. Und ich habe jetzt noch die Wetteraussichten für
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1: Im Studio Eva-Maria Fohn. Der Parlamentarische Untersuchungsausschuss zur Causa rund um den Tod von Ex-Sektionschef Pilnacek hat nach der Sommerpause seine Arbeit wieder aufgenommen. Erstmals werden jetzt Politikerinnen befragt. Den Anfang macht Ex-Justizministerin Alma Sadic von den Grünen. Katja Arthofer.
2: Zurzeit wird gerade Alma Sadic von den Grünen befragt. Sie war zum Zeitpunkt von Pilnaceks Tod Justizministerin und unter Sadic sind dem bis dahin als fast allmächtig geltenden Sektionschef im Ministerium ja eben weitgehend Kompetenzen entzogen und Pilnacek ist unter Sadic eben auch suspendiert worden. Sie ist heute merkbar gut gelaunt zur Befragung gekommen und sie betont gleich zu Beginn mit Peter Pilz, der ja Bücher zur Pilnacek-Causa verfasst hat und in dessen Partei sie früher war, seit Jahren überhaupt keinen Kontakt mehr gehabt zu haben. Und auf Fragen der Verfahrensrichterin sagt sie gleich zu Beginn ganz deutlich, sie habe, Zitat, keine konkreten Wahrnehmungen zu politischen Einflüssen auf die Ermittlungen nach dem Tod Pilnaceks gehabt.
1: Berichtet Katja Arthofer aus dem Parlament. Die Staatsanwaltschaft Wien ermittelt gegen den Kabarettisten Günter Pahl, bekannt unter dem Namen Gunkel, wegen Verdachts des sexuellen Missbrauchs und des Besitzes von kinderpornografischen Materials. Das Opfer soll erst 5 Jahre alt sein. Aufgeflogen ist der Fall, weil Pahl von 2 Frauen erpresst wurde, darunter seine ehemalige Lebensgefährtin. Es soll um rund 100.000 Euro gehen. Die beiden Frauen sitzen seit Monaten in Untersuchungshaft. Der ehemalige Präsident des Kosovo, Hashim Thaçi, ist wegen Kriegsverbrechen zu 25 Jahren Haft verurteilt worden. Das Sondertribunal in Den Haag befand den 58-Jährigen unter anderem des Mordes an 96 politischen Gegnern und der Folter für schuldig. Thaçi war während des Konflikts um die Abspaltung des Kosovo von Serbien in den 1990er Jahren Oberbefehlshaber der Kosovo-Albanischen Befreiungsarmee. UCK. In Rom verbreitet derzeit ein unbekannter Amokschütze Angst und Schrecken. An einer Kreuzung des zentralen Bezirks Prati wurden in den vergangenen Tagen schon 2 Frauen von Projektilen getroffen. Insgesamt soll es schon 7 Vorfälle geben. Aus Rom, Cornelia Wospanik.
3: Christina erinnert sich nur an etwas, das sich angefühlt hat wie ein starker Stich. Wenig später bemerkt die 50-Jährige, dass sie am Arm blutet. Sie ist Montag auf der menschenleeren Straße in Prati unterwegs. Nachdem ihr Fall bekannt wird, melden sich andere Frauen. Diese Anrainerin berichtet von einem Vorfall am Freitag. Sie habe einen Luftzug und einen starken Knall bemerkt und sei an der Wade gestreift worden. Ins Visier genommen werden nur Frauen. Schon 7 Vorfälle sind gemeldet. Bei der Waffe könnte es sich um ein Luftdruckgewehr handeln, das ohne Waffenschein zu haben ist. Die Polizei hat gestern schon 4 Wohnungen von Vorbestraften durchsucht, ohne Ergebnis.
1: Das waren die Nachrichten mit Eva-Maria Fohn. Zum Wetter.
4: Im Osten und Süden bleibt es bis zum Abend überwiegend sonnig und sehr warm. In Vorarlberg ziehen aber bereits ein paar Regenschauer und Gewitter durch. Sie werden im Laufe des Nachmittags langsam mehr und breiten sich bis zum Sonnenuntergang auf Nordtirol, den Norden Salzburgs und Oberösterreich aus. Vor den Schauern erreichen die Temperaturen noch 20 bis 29 Grad. Morgen dann zunächst trüb und vielerorts Regen. Allmählich aber immer häufiger trocken und an der Alpen-Nordseite zeitweise auch sonnig. Kühler ist zuletzt mit höchstens 14 bis 22 Grad. So viel zum Wetter mit Jörg Stibor.

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1: Im Studio Eva-Maria Fohn. Die Staatsanwaltschaft Wien hat heute gegen den Kabarettisten Günther Pahl, genannt Gunkel, Anklage erhoben. Ihm wird sexueller Missbrauch und Besitz von kinderpornografischen Darstellungen vorgeworfen. Aufgeflogen ist der Fall, weil Pahl offenbar von zwei Frauen, darunter eine Ex-Lebensgefährtin, erpresst wurde. Bernd Koschuh informiert.
2: Seit heute ist sowohl der Kabarettist angeklagt als auch die mutmaßlichen Erpresserinnen. Vor 1 bis 2 Jahren soll Günther Pahl, genannt Gunkel, deren Tochter bzw. Enkeltochter sexuell missbraucht haben, bestätigt sein Anwalt Florian Höllwart.
3: Diese Erpressung hat es deswegen gegeben, weil es eben einen Vorfall gegeben hat, wo ihm der Verdacht des sexuellen Missbrauchs im Raum steht und diese Damen meinen Mandanten unter Druck gesetzt haben, das gegebenenfalls zu veröffentlichen.
2: Gunkel habe Anzeige und Selbstanzeige erstattet.
3: Auch weil er reinen Tisch machen wollte.
2: Vor einer Übergabe von rund 30.000 Euro war die Polizei informiert und hat zunächst eine der mutmaßlichen Erpresserinnen festgenommen. Auf einem Computer von Günther Pahl sollen außerdem aus dem Internet heruntergeladene Kindesmissbrauchsdarstellungen gefunden worden sein.
1: In Österreich wurden knapp 160 Millionen Euro an Corona-Hilfen zu Unrecht bezogen. Das hat eine vorläufige Überprüfung von Covid-19-Förderungen des Finanzministeriums ergeben. Bis Juni hat die Finanzverwaltung zudem ein Rückerstattungsvolumen von 45 Millionen Euro allein bei Unternehmensverbünden festgestellt. Die inzwischen aufgelöste Covid-Finanzierungsagentur hatte seit März 2020 insgesamt 47 Milliarden Euro an Hilfen ausgezahlt. Beim Einsturz eines Gebäudes in der Stadt Gaza sind mindestens 16 Menschen ums Leben gekommen. Laut palästinensischen Angaben sind unter den Toten auch 5 Kinder. Noch mehr als 100 Menschen werden unter den Trümmern des bei israelischen Angriffen beschädigten Gebäudes vermutet. Mindestens 10 Familien sollen dort Zuflucht gesucht haben, weil es an sicheren Unterkünften fehlt. Die Ticketpreise für die öffentlichen Verkehrsmittel sind in Österreich im europäischen Vergleich besonders stark gestiegen. Im Klimaticket-Ranking von Greenpeace in 30 europäischen Ländern und ihren Hauptstädten ist Österreich deshalb abgerutscht. Karin Goritschnik berichtet.
4: Beim letzten Greenpeace-Report 2023 hat Österreich noch einen Stockerlplatz belegt. Heuer reicht es nur mehr für Rang 4 hinter Luxemburg, Malta und Slowenien. In kaum einem anderen Land seien die Ticketpreise für Bus und Bahn so stark gestiegen wie in Österreich, heißt es von Greenpeace. Beim Klimaticket macht das Plus fast 28% aus. Ähnlich ist die Entwicklung auch beim Vergleich der europäischen Hauptstädte. Während die Preise für Jahres- und Monatskarten in mehreren Städten deutlich gesunken sind, sind sie in Wien um 26% gestiegen. Greenpeace fordert nun von Mobilitätsminister Peter Hanke, SPÖ, Sozialtarife für das Klimaticket, um klimafreundliche Mobilität für mehr Menschen erschwinglich zu machen.
1: Das waren die Nachrichten mit Eva-Maria Fohn. Zum Wetter.
5: Knapp 29 Grad hat es in Waidhofen an der Ips, 28 in Salzburg, 26 in Kitzbühel. Spätsommerlich warm geht es im Großteil Österreichs durch den Nachmittag. Im Osten und Süden bleibt es auch überwiegend sonnig. In Vorarlberg und im Außerfern ziehen aber bereits ein paar Regenschauer und Gewitter durch. Sie werden im Laufe des Nachmittags langsam mehr und breiten sich bis zum Sonnenuntergang auf Nordtirol, den Norden Salzburgs und Oberösterreich aus. In der Nacht überquert diese Front dann ganz Österreich. Und morgen ist es um 5 bis 10 Grad kühler als heute. So viel zum Wetter mit Jörg Stieboer.

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1: Im Studio Eva-Maria Fuhn. Die Energiepreise steigen weiter. Die Regierung will jetzt die Menschen entlasten. Astrid Petermann aus unserer Innenpolitikredaktion, was ist da genau geplant?
2: Ja, die Strompreisbremse feiert da ein Comeback, allerdings nur im Krisenfall. Krisenmechanismus nennt das die Regierung. Das heißt, wenn die Nettopreise auf 16,5 Cent pro Kilowattstunde steigen und wenn gleichzeitig die Großhandelspreise eine bestimmte festgesetzte Grenze überschreiten, dann soll hier ein Preisdeckel bei 10 Cent eingezogen werden, zumindest für einen Grundverbrauch. Und auch für Industriebetriebe, speziell auch für besonders energieintensive, ist ein vergünstigter Strompreis geplant.
1: Viele Autofahrerinnen und Autofahrer leiden auch unter den hohen Spritpreisen. Warum passiert da nichts?
2: Die Spritpreise will die Regierung weiter beobachten. Die Spritpreisbremse läuft ja noch bis Ende des Monats und die Regierung verweist auch auf die sogenannte Preisruntergarantie. Sie soll ja sicherstellen, dass Konzerne Preissenkungen an den Weltmärkten weitergeben. Die Preise sind bei uns im Moment niedriger als in Deutschland. Das zeige, dass das System funktioniert, heißt es da. Für viele an der Zapfsäule ist das aber wohl nur ein schwacher Trost.
1: Berichtet Astrid Petermann. In Bad Vöslau in Niederösterreich ist ein Mann nach dem Messerangriff auf seine Partnerin von der Polizei erschossen worden. Die Frau wurde bei dem Angriff des Mannes schwer verletzt. Offenbar war es zuvor zu einem Streit zwischen den beiden gekommen. Die Polizei war im Großeinsatz. Nähere Einzelheiten sind nicht bekannt. Der frühere Präsident des Kosovo, Hashim Thaçi, ist vom Kriegsverbrechertribunal in Den Haag zu 25 Jahren Gefängnis verurteilt worden. Die Vorwürfe gegen Thaçi gehen auf den Unabhängigkeitskampf der Kosovaren gegen Serbien Ende der 90er Jahre zurück. Thaçi war damals Kommandant der UÇK, der kosovarischen Befreiungsarmee. Hartmut Fiedler informiert.
3: Die Anklage hatte 45 Jahre Gefängnis gefordert, die Verteidigung Freispruch. Das Urteil, das das Kosovo-Tribunal heute am Vormittag gegen den früheren UÇK-Chef Hashim Thaçi gesprochen hat, lautet schuldig in 96 Fällen des Mordes, außerdem willkürliche Inhaftierung, Folter und Verfolgung, begangen an Serben, Roma und oppositionellen Albanern. Die Strafe 25 Jahre Gefängnis.
4: The panel now sentences you to a single sentence of 25 years of imprisonment.
3: Thaçi, 58 Jahre alt, sagte nichts. Der frühere Präsident des Kosovo hatte sich dem Verfahren selbst gestellt und die Verantwortung für Kriegsverbrechen bestritten. Er kann gegen das Urteil berufen. Im Kosovo gilt er als Held.
1: Eine am Montag vor der polnischen Ostseeküste entdeckte russische Drohne war bewaffnet. Die Drohne sei mit Gefechtskopf und Zünder ausgestattet gewesen, heißt es. Sie wurde entschärft. Die Ermittlungen laufen. Das waren die Nachrichten mit Eva-Maria Fuhn.
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1: Im Studio Eva-Maria Fuhn. Immer mehr Menschen in Österreich schlittern in die Privatinsolvenz. Fast 7.400 Privatkonkurse waren es heuer bereits. Julian Kern berichtet.
2: Mit fast 11% mehr Privatinsolvenzen rechnet der KSV 1870 heuer im Vergleich zum Vorjahr. Insolvenzleiter Karl-Heinz Götze.
3: Das ist hauptsächlich darauf zurückzuführen, dass Mitte des Jahres eine Gesetzesänderung gegeben hat. Die Entschuldungsdauer wurde wieder von 3 auf 5 Jahre verlängert.
2: Wer also geplant hat, den eigenen Privatkonkurs anzumelden, der hat das noch vor der Gesetzesänderung gemacht, um sich in 3 statt 5 Jahren zu entschulden. Besorgniserregend ist laut Götze der Anstieg jener Firmenpleiten, bei denen aufgrund fehlender Gelder gar kein Insolvenzverfahren mehr eröffnet werden kann.
3: Der Hauptgrund ist unter anderem, dass die Firmen zu spät anmelden. Das heißt, da ist dann nicht mehr mal 4.000 Euro da, um die Mindestkosten zu decken.
2: In diesen Fällen gehen Gläubiger meist komplett leer aus.
1: Noch ist offen, ob die Bundesregierung die Spritpreisbremse verlängert. Sie läuft Ende September aus. Eine Entscheidung soll erst, wie in den letzten Monaten, am Monatsende entsprechend der Marktentwicklung getroffen werden, sagte Wirtschaftsminister Hartmannsdorfer von der ÖVP nach dem Ministerrat. Diese Vorgehensweise habe sich bewährt. Der Vorarlberger Verpackungshersteller Alpla hat 2 neue Werke in der Türkei eröffnet. In die beiden Produktionsstätten in Izmir und Adana wurden insgesamt 30 Millionen Euro investiert. Sie sollen Lieferwege verkürzen und zusätzliche Kapazitäten in der Türkei schaffen, teilt das Unternehmen mit Hauptsitz in Hart mit. Vorsicht beim Kauf von Fotobüchern, es gibt große Preisunterschiede. Das zeigt jetzt ein Preisvergleich der Arbeiterkammer Österreich, Adam Michalech.
4: Preisunterschiede von bis zu 300% hat die AK jetzt festgestellt. Dabei sind die Preise von 20 Internetshops verglichen worden. Ein 24-seitiges A4-Fotobuch mit Versandgebühr kostet beim günstigsten Anbieter rund 17 Euro. Beim teuersten Shop sind es 43. Beim A5-Fotobuch liegt die Preisspanne zwischen 16 und 28 Euro. Die Arbeiterkammer rät beim Kauf neben dem Preisvergleich auch auf die Seitenanzahl des Fotobuches zu achten und zu prüfen, ob etwa teureres Echtfotopapier verwendet wird.
1: In Wien kommt der Kultureuro doch nicht. Bürgermeister Michael Ludwig von der SPÖ rudert nach Kritik aus der Kulturbranche zurück. Geplant war dem Vernehmen nach, Kulturtickets um 12,5% oder aber um 1 Euro zu verteuern. Vertreter sämtlicher Wiener Kulturinstitutionen liefen gegen die Pläne Sturm. Das Ozonloch über der Antarktis ist im vergangenen Jahr so klein gewesen wie selten seit Anfang der 90er Jahre. Das teilt die Weltwetterorganisation WMO mit. Seit 1987 und dem Protokoll von Montreal wurden schädliche Stoffe wie FCKW schrittweise verboten. Gleichzeitig nehme allerdings die UV-Strahlung in Teilen Europas durch den Klimawandel zu, warnt die WMO. Das waren die Nachrichten mit Eva-Maria Fohn. Zum Wetter.
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4: Am 26. September, am Europäischen Tag der Sprachen, wird das Volksgruppenhaus geöffnet. 6 Minderheitenvereine haben sich bereits im ersten Stock ihre Büros eingerichtet. Das Stockwerk sozusagen als Plattform der Minderheiten, Tür an Tür, wohl auch ein Zeichen für das Miteinander. Der ungarische Kulturverein hat sich schon vor einiger Zeit eingerichtet. Der ungarische Kulturverein, der Name sagt es, engagiert sich für die Kultur der Burgenland Ungarn. Carmen Bracajic.
5: Unser Verein seit 1968 verschreibt sich quasi dem Erhalt der Sprache und der Tradition der Burgenland Ungarn. Wir sind bemüht, den Ungarischunterricht an Schulen bestmöglich zu unterstützen. Wir sind Herausgeber von Schulunterlagen, von Lehrunterlagen und die einzig approbierte Lehrbuchserie nach österreichischen Schulplan. Weiters veranstalten wir diverse Konzerte, Gastronomie-Events, Ausflüge und versuchen, alle Altersgruppen gleichermaßen anzusprechen. Wir betreiben eine Vereinszeitung zweimonatlich. Wir betreiben hier auch das Online-Medium der ungarischen Volksgruppe in Österreich.
4: Seit einem halben Jahrhundert ist die kleine ungarische Sprachgruppe im südlichen Burgenland als nationale Minderheit anerkannt. Bürokratisch österreichisch heißt das autochtone Volksgruppe.
5: Ich muss leider sagen, die Erfahrung hat gezeigt, Papier ist geduldig. Ungarn war ja keine Siegermacht im Zweiten Weltkrieg, also wir haben nicht den Schutz genossen oder den Status, den die kroatische oder die slowenische Volksgruppe in Österreich genossen hat. Wir sind zwar schon eben seit 50 Jahren autochtone Volksgruppe anerkannt. Es ist trotzdem sehr schwer, die Rechte auch in der Realität umzusetzen.
4: Einiges ist ja geschehen, auch im Schulbereich, aber ergänzt Carmen Bracajic.
5: Durchgängige muttersprachliche Bildung oder ein Bildungsangebot auf Ungarisch gab es eigentlich erst ab dem Geburtsjahrgang 82. Also gab es sehr große Verzögerung. Und den gibt es nur hier in Oberwart eigentlich oder im Großraum Oberwart, wo man von Kindergarten, Volksschule, Mittelschule, Gymnasium und dann eben vielleicht auch noch an der einen oder anderen höheren Schule Ungarisch in egal welcher Form quasi jetzt dazunehmen kann. Reine zweisprachige Volksschulen gibt es nur zwei und dann gibt es nur ein Gymnasium quasi, das zweisprachige Gymnasium, wo wirklich Ungarisch auch die Unterrichtssprache ist. Daneben gibt es das Angebot eben als zusätzliche Fremdsprache oder als frei verbindliche Übung. Und da ist halt das Niveau des Spracherwerbs so unterschiedlich, dass das für uns eine echte Herausforderung ist, das auch mit den Lehrunterlagen abzudecken.
4: Während Österreich, obwohl Kriegsverlierer, sich für Südtirol, einst österreichisch-ungarisch, engagierte, schwieg das kommunistische Ungarn hinter dem eisernen Vorhang.
5: Ja, glaub schon, aber es macht hat war vielleicht auch eine andere Situation, weil Ungarn doch quasi hinter dem eisernen Vorhang fiel und der Kommunismus insgesamt ein anderes Bild in der Allgemeinheit verkörpert hat. Nicht alles, was quasi dahinter war, war einem fremd, war einem unheimlich sozusagen. Man merkt, dass diese Vorurteile quer durch die Generationen weitergegeben wurden. Wir wohnen hier wirklich 20 Kilometer weg von der Grenze und es gibt noch immer genügend, auch junge Menschen, die sich scheuen, da über die Grenze zu fahren, obwohl sie vielleicht doch familiäre Wurzeln auch jenseits der Grenze hätten. Aber dieses Bild ist leider mitgetragen worden.
4: Es gibt nicht nur im Burgenland ungarischsprachige Österreicher. Nach der Niederschlagung des ungarischen Aufstandes gegen die Sowjets 1956 flohen Hunderttausende Ungarinnen nach Wien. Inzwischen suchen Ungarinnen besser bezahlte Arbeit in Österreich. Bande zwischen den beiden ungarischsprachigen Bevölkerungsgruppen gibt es aber kaum.
5: Das ist ein Unterschied. Wir, die Burgenland-Ungarn, sind wirklich die, die seit über 1000 Jahren hier verwurzelt sind. Die Ungarn in Wien gibt es meines Erachtens kaum jemanden, der wirklich in dritter Generation noch immer sein ungarisches Bewusstsein lebt. Das sind meistens, sage ich mal, Wirtschaftsmigranten.
4: Die ungarischstämmigen Wienerinnen sind auch nicht sonderlich daran interessiert, sagt Carmen Bracajic, ihre Kinder zweisprachig zu erziehen. In Wien, nur zur Ergänzung, ist ein ungarischer Schulverein aktiv.
5: Die eben so erst oder vielleicht in erster Generation herausgekommen sind, um hier ein wirtschaftlich besseres Leben zu genießen und die Sprache innerhalb der Familie sehr oft nicht oder nur minder weitergeben. Also da gibt es jetzt nicht so die Bestrebungen, dass das Kind wirklich zweisprachig auch lesen, schreiben lernen sollte, sondern sie möchten dem Kind eine leichtere Zukunft hier in Österreich ermöglichen und dann steht halt der Erwerb der deutschen Sprache an erster Stelle.
4: Im Burgenland ist die Stimmung zwischen Mehrheit und Minderheiten entspannt. Die Aufstellung von zweinamigen Ortstafeln sorgte im Vergleich zu Kärnten-Koroska kaum für Aufregung. Und jetzt ein Volksgruppenhaus, nicht zu übersehen.
5: Unser Teil der Die Büros der sechs hier angesiedelten Volksgruppeneinrichtungen machen quasi nur ein Drittel von dem Ganzen aus.
4: Das Volksgruppenhaus steht auch der deutschsprachigen Mehrheit zur Verfügung, als ob sie das notwendig hätte.
5: Es sind hier beheimatet Internatszimmer, Hotelzimmer, Starterwohnungen. Es ist hier untergebracht die Mensa quasi fürs Internat, wo die Kinder dreimal täglich essen. Und es gibt den großen Veranstaltungssaal, der prioritär mit uns zur Verfügung steht, aber natürlich auch von extern angemietet werden kann. Ein Veranstaltungsraum dieser Größe hat schon lange gefehlt in der Stadt und er wird eben sicher auch für solche Zwecke genutzt, die jetzt nicht primär mit den Volksgruppen zu tun haben. Aber ich denke mir, das alles ist doch eine Möglichkeit, das Miteinander zu intensivieren und uns vielleicht auch für die Allgemeinheit sichtbarer zu machen.
4: Das Volksgruppenhaus, der Name ein Etikettenschwindel?
5: Kann man schon so sagen. Und vor allem haben wir auch angebracht, dass bei der bisherigen Medienarbeit immer nur in der Schlagzeile stand Volksgruppenhaus. Die Volksgruppen kriegen so viel und so viel. Wir zahlen Miete für die Büros, die wir hier haben quasi. Es bleibt weiterhin im Besitz des Landes. Wir sind froh, dass das Land auf uns da quasi auch zugekommen ist, dass sie gefragt haben, welchen Bedarf habt ihr, dass sie bereit waren, uns quasi hier als Partner mit ins Boot zu nehmen. Das Gebäude kehrt aber trotzdem quasi dem Land und steht für alle offen.
4: Im Vorfeld der Eröffnung sorgten Antiziganisten für einen rassistischen Shitstorm gegen die Roma-Vereine im Volksgruppenhaus. So ganz entspannt ist also die interethnische Lage im Burgenland dann wohl auch wieder nicht. Der ungarische Kulturverein wird auf alle Fälle das Gebäude ordentlich nutzen.
5: Wir haben verschiedenste Angebote für Kinder jeder Altersgruppe. Wir haben eine Mutter-Kind-Gruppe, wir haben Kindergartengruppen, wir haben Volkstanzunterricht für Kinder, wir haben Volksmusikunterricht, wir haben einen Chor, der bei uns funktioniert. Wir bieten Sprachkurse auch an für Erwachsene und wir haben eben auch Veranstaltungen, Konferenzen, Ausstellungen, werden uns mit den anderen Volksgruppen vor Ort hier koordinieren und schauen, dass wir wirklich laufend attraktives Angebot haben, um möglichst viele Leute zu uns hier ins Volksgruppenhaus zu bringen.
4: Die Öffnung auch für die Mehrheit nennt Carmen Bracajic trotz allem eine Chance.
5: Ja, also das Verhältnis zwischen den burgenländischen Volksgruppen war schon immer sehr gut. Es gab Kooperationen, die möchten wir jetzt intensivieren. Wir sind hier geografisch angesiedelt, eigentlich gleich neben den Schulen. Nebenan ist der neue Campus für Volksschule, dahinter ist die Mittelschule. Nicht weit weg ist das zweisprachige Gymnasium. Hinter uns ist die Bildungsanstalt für Elementarpädagogik. Überall dort werden Volksgruppensprachen in irgendeiner Form auch angeboten. Uns ist es wichtig, dass wir hier quasi die nächste Nähe haben und auch so die Bildungseinrichtungen mit einbeziehen können, die Kinder, die Jugendlichen zu uns herbringen können und sie dann vielleicht auch langfristig für unsere Aktivitäten gewinnen können.
4: Besteht nun die Gefahr der Schönfärberei, dass ein Haus der Volksgruppen von der Landespolitik als eine reine Symbolpolitik genutzt wird?
5: Das haben wir auch schon bisher immer unser Anliegen quasi, dass wir nicht nur auf reine Folklore reduziert werden. Arbeit, die hier geleistet wird in den verschiedensten Bereichen, finde ich sehr wichtig, unerlässlich, wenn ich da nur zum Beispiel an die Lernbetreuung denke, der Verein Roma-Service betreibt. Genauso wichtig sind aber auch Sprachprüfungen, die die Volkshochschulen anbieten. Aufklärungsarbeit immer über Vergangenheit der Volksgruppe der Roma. Es gehört alles irgendwie, allen muss man eine gebührende Bühne bieten können.
0: Mein Name ist Martin Horvath. Ich bin Volksgruppenangehöriger der Burgenland-Roma und arbeite hier im Volksgruppenhaus Oberwart. Der Verein Roma Service ist hauptsächlich für die Übersetzungsarbeiten zuständig, macht auch kulturelle Veranstaltungen sowie auch Aufklärungsarbeiten durch verschiedene Workshops, Seminare, auch Sprachkurse. Und vor allem auch die Lernbetreuung seit über 31 Jahren, die es noch immer gibt.
4: Damals vor 30 Jahren entstand der erste Roma-Verein, der Auftakt zur Emanzipation der Roma-Minderheit.
0: Ja, natürlich. Wenn man ein bisschen zurückblickt mit der Roma-Bewegung 1989, war das, muss man sagen, auch der Beginn der österreichischen Roma-Politik, weil da ja auch Roma-Jugendliche oder generell die Volksgruppe der Roma ausgeschlossen wurde aus dem gesellschaftlichen Leben, ob das Diskothekenbesuche waren, Verbote eigentlich, sie sind einfach nicht reingelassen worden oder auch am Arbeitsmarkt, wenn man schaut, da hat es noch gegeben in den AMS-Stellenlisten offiziell ist gestanden, bitte keine Zigeuner vermitteln. Oder auch im Bildungsweg, Schule, wenn man schaut, dass Roma benachteiligt worden sind, schon seit den 60er Jahren aufwärts bis Ende der 90er Jahren, wo man sie automatisch in den Sonderschulen abgeschoben hat, die Roma-Kinder. Und ich glaube, mit der Gründung des ersten Roma-Vereines 1989 im Juni war das der Startschuss. Natürlich waren das schwierige Beginne, wenn man nicht gewusst hat, wie funktioniert der Verein, was ist zu tun. Aber man hat schnell gemerkt, was man braucht. Dass man dann braucht die Bildung, Arbeitsmarkt, Sozialberatung war sehr wichtig und vor allem auch die Installierung der Lernbetreuung, die es heute noch gibt. Und man hat auch dann schon angefangen mit der Kodifizierung der Sprache. Weil die Roma hatten nur mündlich die Sprache weitergegeben, aber nicht schriftlich.
4: Martin Horvath erwähnt ausdrücklich Rudi Sarkozy, einen engagierten Sozialdemokraten und Roma-Aktivisten der ersten Stunde.
0: Und so hat es angefangen und natürlich auch dann auch bei sein mit dem Professor Rudolf Sarkozy, der das angetrieben hat, die Anerkennung 1993, aber da war auch mit der Anerkennung war die Volksgruppe eigentlich noch nicht so im Fokus der Öffentlichkeit oder auch wenn es medial war vielleicht ein kleiner Text, wo, wenn was Negatives war, war das natürlich eine Schlagzeile. Erst leider mit dem grauslichen Attentat von Franz Fuchs ist wirklich die Volksgruppe der Roma eigentlich im Fokus der Öffentlichkeit national und international gerückt.
4: Die Aktivisten damals sorgten dafür, dass die Politik folgte, und zwar dem Konzept Emanzipation.
0: Da konnte die Politik mehr nicht aus und so gab es dann diese Trendwende auch von der Politik und auch von der Mehrheitsgesellschaft, wo gesagt worden ist, okay, jetzt müssen wir diese Volksgruppe ernst nehmen und müssen auch was tun.
4: Die Roma-Kinder wurden nicht mehr in Sonderklassen abgeschoben, es gab Nachmittagsunterricht und Betreuung. Ein Beispiel dafür, was gut organisierte Bildung bewirken kann, sagt Martin Horvath begeistert.
0: Und seitdem hat sich sehr vieles getan, wenn man schaut im Bildungsbereich, wo wir jetzt Akademiker haben, wo wir Maturanten haben, Ärzte, Lehrer.
4: Schule und Ausbildung führte die Roma-Jugend in die Arbeitswelt. Die Lebensverhältnisse besserten sich nachhaltig.
0: Und jetzt können alle Roma-Jugendliche am Beruf lernen. Es kann jeder jetzt eine Schule besuchen. Er wird dort nicht diskriminiert jetzt. Ja, und dann hat es auch verbessert, auch die Lebenssituation der Roma. Wenn man schaut, in den Roma-Siedlungen leben nur mehr die alten Roma. Die jungen Roma haben alle gelernt, haben Familien gegründet, haben sich Häuser gebaut in den umliegenden Ortschaften. Ja, man kann sagen, man ist in der Mitte angekommen.
4: Die Selbstorganisation der Roma, die Selbstermächtigung, das Schicksal in die eigene Hand zu nehmen, wirkte ordentlich nach.
0: Na, ich glaube, auf Bundesebene, Franz Franitzky hat sehr viel für die Roma auch dann getan und das war auch sehr wichtig, dass er was getan hat. Und wenn man schaut, die Renovierung der Roma-Siedlung in Oberwart ist vorangetrieben. Und auf Landesebene hat es immer diese Unterstützung der Landesregierung gegeben. Das gibt es ja heute noch, wenn man schaut, ein tolles Volksgruppenhaus, was hier entstanden ist, wo alle Volksgruppen untergebracht sind, da sieht man, dass das schon immer das Land auf die Volksgruppen geschaut hat und auch auf den Roma natürlich. Wir werden immer vom Land unterstützt, weil, wie es auch unser Landeshauptmann sagt, wir sind ein Teil oder wir sind das Burgenland, die Vielfalt des Burgenlands.
4: Das Volksgruppenhaus ist irgendwie auch der Ausdruck für die neue Roma-Politik. Die Roma-Vereine haben auch einiges vor, zählt Martin Horbert auf.
0: Wir nutzen diese hier, unsere Büroräumlichkeiten. Wir haben hier drei Büros, haben wir. Dann haben wir im Erdgeschoss haben wir, die Lärmbetreuung untergebracht von Montag bis Freitag, wo wir den einen Teil vom Saal benutzen, sowie das Bernsteinzimmer. Auch den großen Saal werden wir dann für unsere Veranstaltungen natürlich nutzen, wenn wir den Roma-Ball veranstalten, der im Februar stattfindet, so wie das Sommerfest, der Roma-Kirtag. Und auch natürlich im Keller haben wir einen Schnittraum, wo das Medienprojekt, das Roma-Medienprojekt Chipcha stattfindet. Ja, dann haben wir auch noch unser Roma-Radio hier drüben, das Radio Mora. Ja, eigentlich nutzen wir das ganze Haus, weil wir auch Archivräume haben, Abstellräume. Es gibt auch für die Musikgruppen der Volksgruppen. Im Burgenland gibt es einen tollen Proberaum. Also man kann eigentlich das ganze Haus nutzen, wenn man die Räumlichkeiten benötigt.
4: Nicht nur Horvath freut sich auf die offizielle Inbetriebnahme des Volksgruppenhauses. Anlass genug, optimistisch zu sein.
0: Es ist eine neue Herausforderung für uns auch. Aber ich glaube, sehr positiv ist es, dass alle Volksgruppen zusammen sind und wir auch jetzt sehr viele Räumlichkeiten zur Verfügung haben und auch mehr sichtbar sind in der Öffentlichkeit. Weil wenn man schaut, wir waren mit einem alten Gebäude, Büroraum, waren wir in so ein Eck versteckt, wo man uns wirklich schwer gefunden hat. Wir haben immer müssen ausweichen mit unseren Veranstaltungen in anderen Ortschaften. Und so haben wir jetzt alles hier in einem Haus und einem Zentrum, wo wir sehr sichtbar für die Öffentlichkeit sind und auch erlebbar. Das ist das Wichtigste.
4: Aus dem Volksgruppenhaus sendet Radio Mora, das mehrsprachige offene Radio. Klein, aber engagiert.
6: Mora steht für mehrsprachiges offenes Radio. Also wir sind ein Privatradio, also kein offizielles Radio. Bei uns wird auch gesendet, eben auch in den Volksgruppensprachen, Ungarisch, Kroatisch und natürlich Romanes und Deutsch. Eine Sendung bei uns schaut so aus, also wir haben von Montag bis Freitag eine Stunde, also von 11 bis 12 Sendezeit. Montags ist immer unser Musikmontag, also das heißt, da spielen wir internationale Roma-Musik aus anderen Ländern, aus allen Ländern und die zweisprachigen Volksgruppen-Nachrichten. Dann schauen wir, dass wir in unserer Sendung wirklich alles verpacken, also Veranstaltungstipps haben wir dann. Wir haben genauso das Wetter drinnen, natürlich zweisprachig. Also es wird in Deutsch und übersetzt dann in Romani, also in unserer Volksgruppenmuttersprache wird das übersetzt und wir senden dann zweisprachig. Ja, und so schaut eigentlich bei uns dann eine Woche aus.
4: Die Sendungen von Radio Mora sind zweisprachig. Radio Mora bemüht sich um eine eigene Frequenz. Da könnte doch die Republik großzügiger sein.
6: Das bedeutet dann konkret, dass wir hier von unserem vorbereiteten Studio auch live senden können. Jeden Tag eine Stunde, also von Montag bis Freitag. Wir handeln das jetzt so, dass wir auf unseren Laptops, wir haben das ganze Schneidsystem, Multitrack, EasyTrack, alles oben. Also das heißt, wir bereiten die Sendung vor und schicken die dann am gleichen Tag, wenn die Sendung gesendet wird, über WeTransfer nach Oberpullendorf und das kommt in die Cloud rein und das wird dann von 11 bis 12 gesendet. Also die fixfertige Sendung wird vorproduziert.
4: Susanne Horvath sieht im Volksgruppenhaus einen großen Schritt hin zu einer größeren Sichtbarkeit.
6: Wir hatten ja im Verein Roma Service einen kleinen Raum, wo wir zu zweit gearbeitet haben. Natürlich ist das jetzt nach außen hin, es sind alle Volksgruppen hier verpackt, die Ungarn, die Kroaten, die Roma, aber ich glaube, es ist eine kleine Fehlinformation. Es ist nicht nur das Volksgruppenhaus, sondern es ist auch das Step-Gästehaus. Es kommen da auch, wenn der Schulbetrieb wieder beginnt, die Kinder können, die Hortkinder können hier auch essen. Aber wie gesagt, es ist ein großer Schritt. Wir haben eine Bibliothek und wir können das wirklich nach außen hin transportieren, dass wir hier jetzt alle verbunden sind, die ganzen Volksgruppen. Und ja, es ist ein gutes Miteinander.
4: Positiv auch, sagt Susanne Horvath, dass das Volksgruppenhaus eine Zusammenschau der Minderheiten ermöglicht, aber auch mit der deutschsprachigen Mehrheit.
6: Genau, das soll ja auch eine Transparenz sein, ebenso wie Sie gesagt haben, für die Volksgruppen, für die Mehrheitsbevölkerung eben, dass man da nach außen hin auch sichtbar wird. Und ich glaube, das ist wirklich ein großer Schritt nach vorne. Es ist wirklich so ein Zusammensein, dass man wirklich hier dann vielleicht auch Projekte zusammen macht oder Veranstaltungen zusammen macht. Es wird ja dann auch in Zukunft, es ist ja ein riesiger Veranstaltungssaal, es werden sicher Feste abgehalten, die sonst privat irgendwo abgehalten wurden, so wie bei uns der Roma-Bucho oder der Roma-Ball. Also ich glaube, die Kapazität von den Räumlichkeiten ist hier ziemlich groß, dass man das in Zukunft dann machen kann hier auch.
4: Susanne Horvath arbeitet auch für die Roma-Redaktion des burgenländischen ORF. Wie anders ist im Vergleich dazu Radio Mora?
6: Es ist von den Themen her, nehmen wir beim ORF genauso Volksgruppenthemen rein, ausgeweiteter eben. Also Musiker, von Musikern werden Porträts gemacht, von Kultur, also wir haben ja auch beim ORF, das eben auch die Sendung Wir, das Volksgruppenmagazin und Romano di Chipe, also dieses Wir ist, wo alle Volksgruppen beinhaltet sind, alle österreichisch anerkannten Volksgruppen. Dann kommen die Ungarn, die Tschechen, die Slowenen, Slowaken, Roma etc. Jeder mit einem Beitrag, das ist dieses Gemeinschaftliche, diese Sendung Wir. Und Romano di Chipe ist dann wirklich nur auf die Roma hier bezogen. Natürlich dann auch, wenn mal was in Wien ist, eine Veranstaltung oder Konzert oder eine Lesung oder Gedenkstätteneröffnung, verschieden eben. Also man schaut, dass da wirklich auch alles verpackt ist. Leider in unserer Kapazität hier jetzt bei Radio Mora noch nicht so ausgeweitet. Natürlich, beim ORF ist einfach die Kapazität viel, viel größer als wir hier. Aber ich denke mal, es ist ein Anfang und es ist ausbaufähig, auf jeden Fall.
4: Anderswo im Elsass in Frankreich beispielsweise schrumpft das Elsässische, weil immer weniger junge Elsässer und Elsässerinnen Elsässisch reden. Interessiert sich die kroatische Jugend für das Kroatische?
7: Mittlerweile haben wir, glaube ich, auch gute Wege gefunden, die Jugend auch wieder dafür zu interessieren und auch das Bewusstsein zu schaffen oder wieder zu wecken, dass es gut ist und wichtig ist, wenn man eine Volksgruppe angehört, dass man auch das zeigt und das auch lebt und das auch weiterbringt oder weitergibt.
4: Das Burgenland-Kroatische Herz schlägt im nördlichen Burgenland rund um Eisenstadt, der Hauptstadt, aber nicht nur, führt Dominik Taljan aus.
7: Wir haben auch im Mittelburgenland eine sehr große Community, sind auch sehr, sehr stark vernetzte Orte und die gemeinsam viel auch arbeiten. Und im Süden haben wir, glaube ich, 7 oder 8 Orte, die kroatisch sind, die wir jetzt versuchen, natürlich mit unserem Volksgruppenhaus, das jetzt in Novi Sad eröffnet wird, noch mehr zusammenzubringen und noch auch weiter in die Öffentlichkeit zu tragen.
4: Weil Jobs im Burgenland fehlten und fehlten, pendelten und pendeln viele Burgenland-Kroatinnen nach Wien aus. Diese fordern, dass auch in Wien ihre Rechte zu gelten haben.
7: Das ist auch die Forderung vieler, vieler Jugendlichen, die motiviert sind, und auch jüngeren Burgenland-Kroaten, dass eben auch Wien als quasi autochtone Standort der Burgenland-Kroaten angesehen wird. Es gibt ja jetzt auch dieses Projekt der Komenski-Schule, beziehungsweise also kroatischen Version der Komenski-Schule in Wien, die das zeigt, dass das wichtig ist. Und was die Jugendlichen oder auch die jungen Burgenland-Kroaten betrifft, es sind sehr viele aktiv, sowohl in Wien, aber auch, sie kommen natürlich wieder zurück, quasi in die Heimatorte oder in die Heimatorte der Eltern, und sind hier aktiv und ja, versuchen auch hier ihre Ideen und ihre Motivation und auch das einzubringen, um eben dieses gute, ja, Klima und die Kultur zu erhalten.
4: Die angesprochene Kamenski-Schule ist eine Einrichtung der tschechischen Minderheit in Wien. Die Lage der Minderheiten im Burgenland ist kaum bekannt, weniger als die Situation der Kärntner Sloweninnen. Kärnten steht nicht für einen offensiven Minderheitenschutz und für robuste Minderheitenrechte. Zum Unterschied Burgenland, Kärnten, Koroska, sagt Dominik Daljan.
7: So bedroht sind wir im Burgenland Gott sei Dank nicht. Jetzt in der nahen Vergangenheit gab es ein paar Vorfälle, wo es ein bisschen Schmierereien und solche Sachen gab. Aber im Großen und Ganzen, ja, ist die Mehrheitsgesellschaft schon offen den Volksgruppen gegenüber. Was wir jedoch noch immer sehen ist, und das glaube ich, sind alle drei Volksgruppen im Burgenland quasi gleich auf, es fehlt noch immer das Bewusstsein der Mehrheitsbevölkerung, dass es die Volksgruppen gibt. Was heißt das überhaupt? Ja, auch bei uns Kroaten ist es, na, und wann seid ihr nach Kroatien, aus Kroatien hergekommen? Also diese Frage bekommen auch wir noch gestellt, obwohl es eigentlich, ja,
8: umgekehrt,
7: genau, sein sollte. Ja, also auch da ist noch viel, viel Luft nach oben, was eben das Bewusstsein auch bei der Mehrheitsbevölkerung zeigt.
4: Auch die südburgenländischen Kroaten nutzen in Oberwart das Volksgruppenhaus. Ein Haus als Botschaft der Minderheiten und als eine Chance, auch die Mehrheit mit einzubeziehen, um möglichen Neid vorzubeugen.
7: Ja, natürlich. Also das hoffen wir alle, und wir arbeiten auch darauf hin, dass es quasi ein Startzeichen auch sein soll dafür, dass wir noch mehr quasi in die Öffentlichkeit gehen, dass wir noch präsenter sind. Wir müssen nur aufpassen, wir haben schon von einigen Seiten auch gehört, quasi so ein bisschen die negative Behaftung dieses Hauses hier, ja, so groß, so viel Geld wird ausgegeben, für wen, es sind ja nur mehr ein paar Leute. Ich glaube, man muss da sehr viel auch noch daran arbeiten, damit die Mehrheitsbevölkerung sieht, okay, es sind ja nicht nur ein paar, es ist ja nicht eine Handvoll, wir sind doch, ich glaube, wenn man alle zusammennimmt, eine schöne Summe an Personen und Menschen, die sich eben zugehörig fühlen und die auch, ja, in diesem neuen Volksgruppenhaus jetzt zusammenkommen können und auch zusammenarbeiten und auch zusammen auftreten können. Und ich glaube, das ist jetzt ganz wichtig, nicht nur fürs Burgenland, sondern auch für ganz Österreich eigentlich, dass man da die Volksgruppen noch besser auch vertreten kann.
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0: Einen wunderschönen Abend wünschen wir euch, das Team von Yesterday and Today hier auf Radio Agora 105,5. Wir begrüßen euch ganz herzlich zu unserer 1233. Ausgabe am 16. September 2026. Und ich begrüße auch mein liebes Gegenüber, meinen liebsten Kollegen, den Herrn Gypsy.
1: Halli, hallo, auch ich bin hier.
0: Sehr schön, du bist noch ganz vertieft in deine musikalischen Unterlagen.
1: Genau, richtig.
0: Aber pass einmal auf, Gypsy, wenn wir heute die 1233. Ausgabe haben, haben wir in zwei Wochen die 1, 2, 3, 4.
1: Ja.
0: Auch schön, gell?
1: Und das nicht einmal zum Vorschein. Ja, vielleicht überlegen wir uns da was Besonderes. Wir werden schauen. Schauen wir mal. So, was hast du heute mitgebracht? Oder was war denn dein?
0: Die kurze, minimale Besprechung, die wir heute gehabt haben, hat ergeben, dass ich eher schon ein bisschen herbstlicher werde. Ja? Weil jetzt ist doch schon dunkel und wird kühl am Abend und so. Und jetzt ist mit den fröhlichen Sommersongs von meiner Seite aus einmal vorbei.
1: Stimmt, ja. Also du bist endlich froh, dass der Sommer vorbei ist, gell? Und dass wir jetzt endlich wieder was anderes spielen können.
0: Oh Gott, ich bin so traurig, dass der Sommer vorbei ist, wirklich. Also ich mag eigentlich nur den Sommer so richtig gerne. Alle anderen Jahreszeiten bräuchte ich nicht, aber es ist halt, ja, gehört halt dazu.
1: Naja, ich muss sagen, mir ist eigentlich viel zu heiß im Sommer. Also etwas, was jetzt heuer war, das war ja Katastrophe, gell? Normaler Sommer, ja, okay. Und ich bin froh, dass es wieder gemäßigte Temperaturen hat. Also ich tue mir da wirklich leichter mit allen.
0: Nein, das verstehe ich schon. Und da habe ich vollstes Verständnis für alle, die unter der Hitze auch leiden.
1: Ja. Komm du mal in mein Alter jetzt, dann wirst du auch sagen, ach Gott sei Dank kühl.
0: Na, aber inzwischen, ich vertrage die Hitze auch besser als die Kälte. Also das muss ich auch sagen.
1: Ja. So ist
0: aber
1: es.
0: Und möge das so bleiben. Gut, starten wir mal mit Musik für heute, oder?
1: Ja, natürlich, ja. Gerne.
0: Ich habe viele, viele Songs mit, bisschen was zusammengeschrieben dazu. Was ich spielen werde, weiß ich noch nicht. Als erstes ins Auge gestochen ist mir jetzt mal Help von Deep Purple. Das passt so, um den Herbst zu begrüßen, oder?
1: Vergiss aber nicht zu sagen, dass das ein Lennon-Song ist. Bitte.
0: Na, danke, dass du mir das gleich vorweg nimmst, Chips. Es ist selbstverständlich keine Eigenkomposition, sondern eine sehr ungewöhnliche, aber außergewöhnlich gute Interpretation des Beatles-Klassikers Help. Ja, geschrieben von John Lennon. Ja, passt das so?
1: Ja, ist in Ordnung.
0: Oder möchtest du gleich übernehmen?
1: Nein.
0: Ja?
1: Ich weiß, dass es einer deiner Lieblingssongs ist.
0: Ist am Album Shades of the Purple zu finden und man kann es einordnen stilistisch als Psychedelic Rock, Progressive Rock und früher Hard Rock. Ja. Und interessant noch, die damalige Besetzung ist Gypsys Lieblingsbesetzung, gell? Mark One. Rod Evans, Richie Blackmore, John Lord, Nick Simpa und Ian Pace waren da dabei. Gell? Und vor allem der Sänger macht die Musik.
1: Richtig, ja.
0: Ich mag Mark One auch, aber die anderen sind für mich auch total okay. Gut, ich würde sagen, reden wir nicht lang herum, sondern spielen wir Help von Deep Purple als Opener für heute Abend. Viel Spaß damit, dauert 6 feine Minuten, die viel zu schnell vergehen.

0: Tja, das ist einmal ein Song, der wirklich alles hat, was ein guter Song haben muss. Von Beginn bis zum wunderschönen Fade-out. Gypsy, was sagen wir dazu?
1: Ja, natürlich. Ich sage immer, Original ist immer besser, aber das ist wirklich eine super, super Coverversion. Das muss ich wirklich ganz ehrlich sagen. Und ich habe auch die Original-LP zu Hause, wo das oben ist, gell? Was denn? Hab nicht Ide das erste Mal vorgespielt? Gell?
0: Ja. Du hast das vor Jahren einmal mitgeschleppt und gemeint, ganz vorsichtig, du, das wird dir eventuell gefallen.
1: Und das
0: wurde dann mein Song oder einer meiner Lieblingssongs sogar.
1: Okay, ich beginne diesmal mit Abraxas, ein Album von Santana. Da sind einige gute Songs oben, wie zum Beispiel auch das berühmte Black Magic Woman, das ja eigentlich von Fleetwood Mac ist. Vielleicht spielen wir das noch, wenn wir sehen. Auf alle Fälle ist da ein richtiger Hard Rock Song oben, der heißt Hope You're Feeling Better, und das ist von Greg Rowley geschrieben, der das auch singt, der das auch interpretiert. Ich habe hier den Carlos Santana Leadgitarre Background, dann haben wir eben den Greg Rowley benannten, der hat Keyboards gemacht und gesungen, David Brown Bass, Michael Sheaf Schlagzeug, und die Percussion und Kanga-Leute können wir da alle weglassen, die sind nämlich nicht dabei. So, also, viel Spaß damit mit Hope You're Feeling Better. Wirklich ist eine schöne Hardrock-Nummer und hat gar nicht so viel mit Santana zu tun, ihr werdet es hören.
0: Und selbstverständlich von Vinyl,
1: natürlich,
0: ja?
1: Natürlich, ja.
0: Schauen wir mal, ob heute alles funktioniert.
1: Aber natürlich.
0: Na, Gypsy, du hast noch die Möglichkeit, was zu erzählen.
1: Ja, was soll ich hier noch erzählen dazu? Auf diesem Album Abraxas sind eigentlich jede Menge so lateinamerikanische oder beeinflusste Songs oben, wie zum Beispiel Sea Cabo oder zum Beispiel Samba Party, das ganz berühmte Samba Party ist da zum Beispiel oben, oder Oye Como Va. Aber dieser Titel, den ich jetzt hier bringen will, von Greg Rowley geschrieben, I Hope You're Feeling Better, ist also, kann man sagen, wirklich ein richtiger Rocktitel, so wie es ich mir eigentlich vorstelle oder wie es sein soll. So, mal schauen, haben wir jetzt die technischen Probleme gelöst? Schauen wir mal.
0: Wenn wir gleich wissen, probieren wir es nochmal.
1: Ja, probieren es, okay.

0: Na, ich hoffe, ihr fühlt euch jetzt alle besser. Hope you're feeling better. Von Santana, ja. Und ich weiß natürlich, ich habe den Song total vergessen gehabt, viele, viele Jahre oder Jahrzehnte. Und dann waren wir in Klagenfurt in einem Lokal und dann ist plötzlich der Song gelaufen. Und ich habe mir gedacht, hey, den kenne ich doch woher. Bin extra zum DJ fragen gegangen, der hat gesagt, ja, ist von Santana, Hope You're Feeling Better. Und seitdem habe ich den, da habe ich mir die LP dazu gekauft und seitdem habe ich das alles.
1: Welches Lokal war denn das?
0: Das war ein Biker-Beisel.
1: Ach so, das ist schon eine Zeit her wieder.
0: Das ist schon, ja, ich weiß nicht, ob es das überhaupt noch gibt. Also auf alle Fälle ist das mindestens schon 20 Jahre schon her.
1: Ah, okay.
0: Ob es das noch gibt?
1: Ich dachte, du hast das jetzt erzählt, dass erst letzte Woche unterwegs gewesen.
0: Das ist schon sehr lange her.
1: Passt schon.
0: Ja, macht ja nichts.
1: Alles klar. Gut, Herbst haben wir Mitte September. Ich meine, es ist schon auch wieder schön. Was mir gut gefällt jetzt im September und auch im Oktober ist, weil wir noch viel Sonnenstunden haben und weil sich die Wälder so wunderbar verfärben. Das ist schon schön. Gell?
0: Wenigstens etwas.
1: Meine Blumen im Garten, die geben noch alles bis zum ersten Frost. Das ist auch schön. Dann wird es irgendwann traurig. Und ich habe jetzt auch Endiviensalat gesetzt und Rettiche. Und weißt du, was sie da sagt? Das ist ein tolles Gemüse. Das brauchst du, wenn es das erste Mal Frost hat, nur ein bisschen zudecken. Und letztes Jahr hatte ich bis Weihnachten meinen eigenen Salat.
0: Ja.
1: Wenn wir mal, wird zwar eine Gartensendung machen.
0: Ja, okay, ja. Warum nicht?
1: mit Songs, die dazu passen.
0: Du, früher, als ich noch jünger war, habe ich das auch gehabt mit Garten und all. Ich habe zum Beispiel irrsinnig gern Bierrettiche angebaut, die schönen. Die sind,
1: dann isst du die gern?
0: Natürlich.
1: Die weißen langen?
0: Die weißen langen,
1: ja,
0: selbstverständlich.
1: Dann werde ich dir bei Gelegenheit, weil ich habe 30 Stück gepflanzt.
0: Bitte, gerne.
1: Da essen wir wie beim besten Willen nicht. Dann werde ich dir einen
0: das
1: mitbringen.
0: Das ist sehr schön. Darfst du nicht vergessen, ich bin ja ein gebürtiger Bayer, eigentlich ein Franke. Und dort ist es in Franken, in meiner richtigen Heimat, ist es sehr, sehr verbreitet. Auch bei den Bayern unten ist genau das Gleiche. Essen das gerne im Bierradi.
1: Ich mag es auch sehr, sehr gern. Wenn wir bald ein Touré Oktoberfest machen, wenn wir so weitermachen.
0: Sicherlich, warum nicht?
1: Was Kulinarisches.
0: Ja, da gehen wir dann her mit Sturm und so. Ja. Da sind wir schon richtig drauf.
1: Ja, und wie gesagt, das war jetzt ein kleiner Exkurs in meinen herbstlichen Garten, aber eigentlich wollte ich ja die Kurve kriegen zur Musik, das ist mir jetzt nicht so gelungen. Led Zeppelin hatten wir jetzt schon länger nicht mehr über den Sommer, hat nicht so gepasst irgendwie zu den fröhlichen Songs. Und ich habe halt When the Levee Breaks ausgesucht, aus dem Jahr 1971 vom Album Led Zeppelin 4. Ja, die ursprüngliche Version von dem Song stammt von einem gewissen Memphis Minnie und Kansas Joe McCoy und hat sich auf die große Mississippi-Flut von 1927 bezogen. Ja, das haben wir wieder was gelernt, weil Agora ist ja auch ein Radio, wo man vieles lernen kann. Und Led Zeppelin haben diese Grundidee übernommen und Teile des Textes übernommen, haben daraus aber ein völlig neues und sehr, sehr schweres Blues-Rock-Stück gemacht. Besetzung ist klar: Robert Plant, Jimmy Page, John Paul Jones und John Bonham. Und ganz wichtig noch zu diesem Song: legendär ist Bonhams Schlagzeug, wenn ihr dann drauf achten möchtet. Es wurde nämlich in einem im Treppenhaus von Hadley Grange aufgenommen, wodurch da ein sehr gewaltiger, hallender Sound entstanden ist. Ja. Und Jimmy Page hat zusätzlich dazu Echo, Rückwärts und andere Produktionstechniken noch angewandt. Also bei diesem Song haben sie ein bisschen rumgesponnen und es ist sehr, sehr gut gelungen.
0: Okay.
1: Dann hören wir mal an. Auch wieder 7 Minuten. Ich habe es halt ein bisschen mit den 7 Minuten.
0: Du, macht nichts. Meine sind ein bisschen kürzer, aber ist egal.
1: Aber ich habe ja zu dir vorher gesagt, nee, ich mag halt nichts reden und so. Und das haben wir jetzt gemerkt.
0: Ja, ist ja gut. Passt alles.
1: Wir wissen alle, dass ich so viel Salat habe. Gut, dann starten wir Led Zeppelin, When the Levee Breaks.

0: When the Levee Breaks von Led Zeppelin haben wir jetzt gehört. Ach, großartig, wieder 7 Minuten, die viel zu schnell vergangen sind. Und ich freue mich, weil den Song haben wir bei Yesterday Today schon länger nicht mehr gehört. Gypsy hat sich noch erkundigt, wer denn da so schön die Mundharmonika spielt. Das ist natürlich Robert Plant gewesen. Ich dachte, das war klar. Alle anderen haben was zu tun.
1: Gut. Okay. Ich habe mir jetzt was ausgesucht. Das ist eine LP, die habe ich mir im Jahr 1980 gekauft. Und zwar von David Bowie. Ich habe damals im Radio das erste Mal einen bestimmten Song gehört, der mich wirklich vom Sitz gehauen hat. Und da ich damals die Single nicht bekommen habe, habe ich mir das gesamte Album gekauft. Das Album heißt Gary Monsters and Super Creeps, übrigens. Und der Song heißt Fashion. Falls du den kennst oder auch nicht. Nein, ich kenne viele Leute.
0: Ja, kenne ich schon.
1: Der ist nämlich wirklich sehr rockig und alles. Und den hat er zusammen eben mit seinem guten Freund Tony Visconti co-produziert. Tony Visconti ist übrigens der, der dann auch die Mary Hopkins geheiratet hat. Es ist äußerst gekrätselt beieinander gewesen bei den Herrschaften. Ursprünglich sollte das eigentlich eine Reggae-Parodie sein und Jamaika heißen. Ja? Und dann, die Band bestand dann, so wie bei Bowies 4 vorigen Alben, aus Carlos Alomar. Der Rhythmusgitarre spielte George Murray am Bass, Dennis Davis Schlagzeug, Roy Bittam. Der war bei Bruce Springsteen dabei mit der E-Street Band und im benachbarten Studio The River Aufnahme, spielte gern Klavier. Der King Crimson, Gitarrist Robert Fripp, der hat die Leadgitarre gespielt und die fetzt wirklich hinein, das muss man sagen. Mir hat er sehr gut gefetzt, ja, die fetzt hinein. Das ist ein eigenes Wort von mir.
0: Gypsy, ich kenne niemanden, der fetzt sagt. Das ist so cool. Nein, es lieb. Es fetzt, ja.
1: Genau. Gut. Das war der letzte Song übrigens auf dem Album. Und hören wir uns einmal an, wem es gefällt. Aber das ist was Schönes, Rockiges, dass du richtig fetzt hast. David Bowie mit Fashion.
0: Und von Vinyl.
1: Ja, immer.
0: Weil die Single hat er nicht bekommen.
1: Nein. Deswegen über die LP.

0: Das war Fashion mit David Bowie. Leider viel, viel, viel zu früh verstorben. Es ist halt der Krebs, gell? Mit Fashion wollte der David Bowie übrigens den King-Song Dedicated Follower of Fashion sowie seine eigene Komposition Join the Gang und Made of Bond Street in den 1980er Jahren übertragen. Er erklärte, das Lied handle von dieser Hingabe zur Mode. Ich wollte mich etwas von Ray Davies Modekonzept lösen und daher eine trotzige Entschlossenheit und eine Unsicherheit darüber, warum man das tut, zum Ausdruck bringen. David Bowie, 1980.
1: Ja. Sehr cool. Ja, vielleicht spiele ich heute auch noch was aus den 80ern. Hatte ich fast vor. Schauen wir mal, wie es ausgeht. Jetzt, ich habe ja heute nicht so ein fixes Programm, sondern ich habe einen Pool an Songs und dazu was zusammengeschrieben und jetzt spiele ich das, worauf ich Lust habe. Und da kommt jetzt ein gewisser Herr Kenny Rogers. Den kennen wir im Zusammenhang mit Country, ja, einer der größten Country-Stars der Welt. Ja. Man denke nur an sein Duett mit der kürzlich verstorbenen Dolly Parton, Islands in the Stream. Ja. Aber auch der Kenny Rogers war mal jung, auch der Kenny Rogers war mal ein Kind der 60er Jahre. Und zusammen mit The First Edition haben sie dann doch ganz was Feines gezaubert, nämlich Just Dropped In To See What Condition My Condition Was In aus den Jahren 67 und 68 und zählt man zum Psychedelic Pop und Pop Rock. Geschrieben wurde es von jemand anderem, denn das sagt uns jetzt gar nichts, aber eben von der Gruppe The First Edition aufgenommen. Und im Mittelpunkt dieser Band stand der damals noch völlig unbekannte Kenny Rogers, der den Leadgesang übernommen hat. Die Gruppe bestand eben aus Kenny Rogers, einem gewissen Mike Settle, Terry Williams, Thelma Camacho und Mikey Jones. Ja. Und wie gesagt, 67 ist er erschienen und wurde Anfang 68 zum Hit. Ja, und das Album war stilistisch eine Mischung aus Country-Pop, Rock und auch zeitgenössischem Pop. Und Just Dropped In ist aber wirklich der Song, der völlig heraussticht vom restlichen Album. Und den hören wir uns jetzt mal an. Gell?
0: Ja.
1: Du schweigst.
0: Sag nichts dazu.
1: So, schaust so leidend rein.
0: Nein, ich habe nur was nachgelesen.
1: Alles klar, dann viel Spaß mit Kenny Rogers in the First Edition. So, starten sollte man auch, gell? Mhm.

0: Ja, das war nicht ich, die sich da mit den Reglern laut leise spielt. Das waren Kenny Rogers in the First Edition mit Just Dropped In to See What Condition My Condition Was In. Ja, das ist mal der Titel.
1: Huh? Genau, und das übersetzt jetzt, wenn da nicht irgendwelche Phrasen dabei sind, ist das schwer. Gut. Ich habe mir da noch etwas gekauft, 1980, ich weiß nicht, ich bin da immer auf der Suche gewesen nach so fetzigen Sachen. Und da ist mir auch untergekommen eine Band, die sonst nicht unbedingt das meinige ist, nämlich Queen. Und ich habe mir damals das Album The Game gekauft, wegen eines einzigen Songs. Und dieser Song hat geheißen Another One Bites the Dust. Geschrieben übrigens vom Bassisten John Deacon. Und schaue ich mal hier. Na, es wurde am 16. August 1980 wurde das veröffentlicht. Mal ganz kurz eine, was haben wir denn da noch? Eine Beschreibung, wer alles dabei ist. Na gut. Wen haben wir denn? Freddie Mercury, Lead and Background, Brian May, E-Gitarre, der berühmte Brian May, Roger Taylor, Schlagzeug und John Deacon, Bassgitarre, E-Gitarre, Klavier, Schlagzeug, also so ein Tausendsasser. Und das hören wir uns jetzt einmal an. Also es war übrigens 3 Wochen lang Number One in den USA. Und das ist also schon, du hast schon einige Dinge da Geld verdient bei diesen Sachen. Okay, gut. Ah ja, warte, etwas noch. Das ist übrigens verwendet worden in der medizinischen Ausbildung übrigens. Gell? Another One Bites the Dust wurde in einer Studie zur Schulung von medizinischem Fachpersonal hinsichtlich der korrekten Anzahl von Herzdruckmassagen pro Minute bei der Reanimation eingesetzt.
0: Da habe ich aber schon ganz andere Songs auch dazu gehört, die das
1: nämlich
0: sein
1: die Bee Gees,
0: sollen.
1: Die Bee Gees auch.
0: A Stay in Alive.
1: Stay in Alive,
0: so, so makabererweise.
1: Ja, ist aber so. Okay, hören wir es uns.
0: Na gut, dass wir zwar keine Ärzte sind.
1: Von Vinyl.

0: Another One Bites the Dust. Eine gute Nummer und das wieder mal genau nach meinem Geschmack gewesen, damit du ungefähr weißt, wie ich in den 80er Jahren gut drauf war. Solche Songs, das war immer meins.
1: Vor allem warst du so fetzig unterwegs.
0: Ja, fetzig. Aber die Beatles habe ich immer wieder gemacht dazu.
1: Na, der Chips hat mir gerade erzählt, da hat er sich ganz ein schickes Auto gekauft damals. Ja, und da hast du mit einer guten Anlage drin in den frühen 80ern und da hast du natürlich auch gute Musik gebraucht.
0: Geile Musik. Noch dazu hast du das Dach aufmachen können.
1: Und ich denke mir gerade, dass das der Song wahrscheinlich besser gefahren ist als die Beatles, oder?
0: Ja, natürlich. Ja, das schon, ja, natürlich. Ja.
1: Kommt immer auf den Zweck drauf an.
0: Richtig, ja. Genau. Aber das war die richtige Musik für dieses Auto, das ich damals hatte. Übrigens habe ich das noch. Ich muss es nur noch restaurieren.
1: Mein Gott, dann fährst du dann mit dem zum Radio und hörst dann fetzige Musik.
0: Genau, Another One Bites the Dust höre ich mir dann an. Bin ich auch verfahren. Und Fashion und solche Sachen.
1: Ja, ja, unbedingt. Ja. Okay. Ich komme jetzt dran, weil es ist dann bald Zeit für den Beatles, Olde. Du schaust mich schon so vorwurfsvoll an.
0: Nein.
1: ich spiele noch einen Song und dann dürfen sie kommen, da Paul und da John und alle anderen.
0: Should I feel you? Yeah.
1: Gibt es das heute?
0: Nein.
1: Ah, okay. Na, ich komme jetzt noch zum Song, 3-Minuten-Nummer, das geht schon noch, von der Steve Miller Band, nämlich Serenade. Ja, aus dem Jahr 1976 vom Album Fly Like an Eagle. Das war überhaupt eines ihrer wichtigsten Alben. Ja, geschrieben wurde das Stück von Steve Miller und Chris McCarthy und es gehört zu den eher ruhigeren, atmosphärischen Stücken des Albums und steht klanglich so zwischen Blues, Rock und der damals typischen leicht spacigen Produktion der Band. Ja, wenn man versteht, was ich meine. Schon, ja. Ja. Nee, wenn du fetzig bist, bin ich halt spacig. Also genau. Die Kernbesetzung, Steve Miller natürlich, Gesang, Gitarre, Keyboards, Lonnie Turner am Bass, Gary Malabar Schlagzeug und Percussion. Das war's. Den okay. Hören wir jetzt an. Bin ich schon still. Schöne Nummer, mag ich sehr, sehr gerne. Dir war das immer zu langweilig.
0: Ich denke.
1: Kannst du dich nicht damit mehr erinnern?
0: Hat mich nicht gefetzt.
1: Weil Leute, wenn ihr wisst, halt wieder reinschaut zwischendurch, na, dann würdet's mich verstehen.
0: Ja, auf alle Fälle hat das nicht gefetzt.
1: Na, aber er spaced, ja.
0: Er gespaced, okay.

0: Ja, das war ein spaciger Song von Steve Miller Band Serenade from the Stars.
1: Mhm. Dann lassen wir es wieder fetzen.
0: Na, das schaue ich mir jetzt einmal an, was
1: mit du mit den Beatles-Audi.
0: Genau, das Stichwort.
1: Mhm.

Wir gehen zurück in den Januar 1969 zu den Abbey Road Studios in London, England, wo die Aufnahmen zum späteren Album Let It Be, damals hat es geheißen Get Back, getätigt wurden. Die Beatles waren waren ja eigentlich ziemlich zerstritten schon, aber da haben sie sich einmal zusammengenommen und wollten noch ein Album machen, weil das letzte Album der Beatles ist wirklich die Abbey Road. Das, was Let It Be ist, dann eigentlich vorher stand, naja. Und zwar I've Got a Feeling. I've Got a Feeling sind musikalische Ideen von John Lennon und Paul McCartney. Und zwar haben beide Komponisten ihre noch unfertigen Lieder bei einem Treffen im Haus von McCartney im Londoner Cavendish Avenue zu einem Song zusammengestellt. Das heißt, der Lennon hat einen Teil gehabt und der McCartney einen Teil. Eigentlich zwei unterschiedliche Songs, die sie da zusammengeführt haben, ja. Der Teil des Liedes ist ein Liebeslied um seine zukünftige Frau Linda. Das ist der McCartney-Teil. Und, und der Teil von Lennon hieß ursprünglich Everybody Had a Hard Year. Wurde textlich durch persönliche Schicksalsschläge, nämlich Ende des Ehe von Lennon und Entfremdung von Julian, von seinem Song und so weiter. Gefilmt ist es auch worden. So. Der wurde für den Beatles-Dokumentarfilm Let It Be eigentlich verwendet, das I've Got a Feeling. Aufnahmen hat man gemacht am 2., 3., 6., 7., 10. Jänner und in den Twickenhams und dann eben noch in den Abbey Road Studios am 22., 23., 24., 27., 28. Januar. Und wir hören uns jetzt die Aufnahme an vom 22., die relativ lustig ist, weil da sieht da Übersteuerung zusammen ist von der Gitarre und da, dann pflanzt da Dings hinein, da Lennon, oh, I'm so ashamed, ich schäme mich so, dass die Aufnahme jetzt kaputt ist und dann fangen sie noch einmal an. John Lennon, Rhythm Guitar, Gesang, Paul McCartney, Bass und Gesang, George Harrison, Lead Guitar, Background, Ringo Starr, Schlagzeug und eben damals, was die wollten auch damals, den Billy Preston dabei mit Keyboards, beziehungsweise in dem Fall elektrisches Klavier. Die wollten damals dieses ganze Albumkonzept mit späterem Let It Be, wollten die mit einem fünften Mann machen, sodass sie das live einspielen konnten und nicht mit viel Overdubs arbeiten. Das hören wir uns jetzt einmal an. I've Got a Feeling von 1969.

0: I've Got a Feeling vom 22. Jänner 1969, The Beatles. Wie gesagt, mit einem echten Lennon-McCartney-Song aus zwei Teilen zusammengebastelt. Und zum Schluss hat man gehört, dass beide Teile, auch jeder hat dann seinen eigenen Teil gesungen, übereinander, und es hat trotzdem funktioniert. Also, ich sage, das war die Magie, die die Beatles umgeben hat, die Magie, the magic.
1: Ja, war John Lennon, war schon ein bisschen heißer.
0: Ja, war sehr heiß. Und wenn da haben sie wahrscheinlich schon 30 Mal den Song geprobt gehabt. Und irgendwann einmal morgen wir dann nicht mehr. Mhm. Und kommt übrigens im Film Let It Be auch zweimal vor. Das haben sie zweimal auf dem Rooftop-Konzert haben sie das gespielt. Wir sind heraufgegangen am 30. Januar 1969 und haben auf dem Dach von ihrer Apple-Firma in Savile Row haben sie so eine Art Live-Konzert gespielt, und da haben sie den Song zweimal gespielt, übrigens, I've Got a Feeling.
1: Da ist Get Back, glaube ich, auch. Das Video kann ich mich erinnern.
0: Get Back haben zweimal gespielt. One of the 909 haben sie
1: auch zweimal. Am bekanntesten ist Get Back.
0: Ja, das war dann das ist auch das Einzige, was damals veröffentlicht wurde im Jänner 1969. Mhm. Nur das Get Back, weil das mehr oder minder so ein Hitpotenzial hatte. Und die restlichen Aufnahmen aus diesen ganzen Sessions hat man alle auf Eis gelegt. Das wollte der Glyn Johns, der damalige Produzent, LP draus machen. Und zwar hätte die geheißen sollen Get Back plus 11 Other Songs. Ist aber nicht dazu gekommen. Man hat es dann liegen lassen, fast ein ganzes Jahr, und hat dann eben im Mai 1970, nachdem die Beatles schon getrennt waren, das Ganze auf den Markt geschmissen als Let It Be. Und erst nach diesen ganzen Aufnahmen ist erst die Abbey Road entstanden. Als Hommage an die Beatles, als schönes Dankeschön für die schönen Jahre, die Fans den Beatles gemacht haben mit viel Geld. Und sich bedankt mit der Abbey Road. Ja, wollten sie noch einmal ein Album machen, ohne Streit, ohne alles. Und es sind gute Songs draus geworden, muss ich ganz ehrlich sagen. Come Together und Something und sowas.
1: Mhm. So. Wieso?
0: Ich hör's auf.
1: Ja, ich habe die Mikroregler, ich habe die Macht.
0: Also, du hast die Macht, aber erzähl nur,
1: ist doch nett.
0: Ja,
1: ja. Also wenn du fertig bist mit den Beatles, kannst du dich losreißen, weil dann spiele ich noch den nächsten Song.
0: Ja.
1: Ich habe gesagt, vielleicht spiele ich heute, wenn es passt, was aus den 80ern. Und ich finde, ja, es passt. Und zwar gibt es jetzt Psychedelic Pop und New Wave aus dem Jahr 1982. Ein Song, den du gerne magst, das weiß ich. Ja. Es sind eine Band, die ich sehr, sehr verehrt habe, immer die Stranglers mit Strange Little Girl.
0: Mhm.
1: Und ganz interessant ist, Strange Little Girl wurde bereits 1974 geschrieben, aber erst 1982 neu aufgenommen und veröffentlicht. Ja. Also die Autoren waren die damaligen Stranglers-Mitglieder Hugh Cornwell, Jean-Jacques Burnell, Dave Greenfield und Chad Black sowie Hans Wermling. Und am 12. Juli 1982 ist die Single erschienen, wurde in Großbritannien auch ein Top-10-Hit. Und die Musik fällt auch auf, vergleichsweise sanfte, melancholische, fast traumartige Atmosphäre haben wir hier. Wunderschön, wirklich. Und das Label damals hat ausdrücklich auf die deutliche Ähnlichkeit zu den Doors hingewiesen.
0: Oh,
1: ja.
0: Oh.
1: Die wollten das da so ein bisschen in diese Richtung verkaufen. Also die Ähnlichkeit zu den Doors, und auch, insbesondere auch durch den prominenten Keyboard-Klang und den Gesang von Hugh Cornwell. Und witzig, ich habe heute auch was von den Doors mit. Da können wir vergleichsweise dann was von ihnen auch anhören, ob das überhaupt so stimmt. Also jetzt gibt's mal Strange Little Girl von den Stranglers.

0: Ja, der Gypsy und ich, wir haben jetzt gerade drüber gesprochen, über die vom Label damals vermarktete Ähnlichkeit zu den Dolls. Ja, mag schon sein. Also den Song hätte ohne weiteres Jim Morrison singen können, aber musikalisch war der halt schon sehr sauber und schön ausgearbeitet. Gell?
1: Mhm. Hast du recht, warte, ich muss noch ein bisschen was einlesen.
0: Ach so, okay.
1: Passt schon, ja. Gut, ich möchte das jetzt nicht... Okay, jetzt kommen wir noch von mir, die Rolling Stones, mit einem traumhaften Titel vom Album Beggar's Banquet, und zwar Jigsaw Puzzle. Den habe ich schon länger nicht mehr gespielt, die haben schon einmal gebracht, das weiß ich ganz sicher. Aber das ist also... Übrigens, der fast längste Song auf dem Album mit über 6 Minuten. Gut, und zwar von Mick Jagger und Keith Richards geschrieben, habe ich hier ganz kurz mal die Besetzung. Mick Jagger Gesang, Keith Richards Akustikgitarre und Slide-Gitarre. Die Slide-Gitarre spielt aber in Wirklichkeit der Brian Jones, nicht der Keith Richards. Das ist hier verkehrt. Brian Jones spielt das Mellotron, ganz wichtig. Bill Wyman Bass, Charlie Watts am Schlagzeug. Und dann gibt es eben noch der Nicky Hopkins, der Studiomusiker, der sehr viel Klavier gespielt hat. Das ist eigentlich ein Titel, wo sie alle möglichen Sachen beschreiben, also dass alles zusammengestellt ist wie ein Jigsaw-Puzzle. Und es geht zum Beispiel so los, da sitzt ein Landstreicher vor meiner Tür und versucht, seine Zeit zu vertrödeln und so weiter. Und dann kommt die Bischofstochter von der anderen Seite. Sie sieht ein bisschen neidisch aus. Sie war ihr Leben lang eine Außenseiterin und so weiter. Bis sie dann auf die Bandmitglieder kommen, die sie dann auch alle beschreiben, was der Brian Jones macht, was der Bill Wyman macht und so weiter. Der Charlie Watts, dass der die Drums spielt und so. Ist wirklich eine interessante Nummer. Und besonders eben Slide-Gitarre bzw. das Mellotron. Also von den beiden Instrumenten lebt der Song wieder einmal. Und dann hören wir uns jetzt einmal an von Beggar's Banquet 1968.
0: Alles klar.

0: Ja, ein kurzer Ausflug in das Jahr 1968 mit den Rolling Stones, mit Jigsaw Puzzle vom Album Beggar's Banquet. Und was ich da noch sagen wollte, die beiden Komponisten, eben Jagger Richard, beschreiben eigentlich in dem Song die Außenseiter der Straße, wie ich schon erwähnt habe, und dann später die Bandmitglieder einzeln. Und was hier ganz eine witzige Sache ist, sie trafen Bill Wymans Persönlichkeit fast genauso gut wie Wyman seine Hunderten von Groupies. Ja. Unter anderem. Also, da haben sie sich alle ein bisschen selber auf die Schippe genommen, aber ja. Warum nicht? Warum nicht?
1: Ja, okay. Ja. Na schön, weniger schön. Yesterday in Tour ist fast vorbei für heute. Gell? Mhm. Wir hören uns dann wieder in
0: 3 Wochen eigentlich,
1: oder? In zwei Wochen.
0: Ja, schauen wir mal.
1: Am 1.
0: Mhm, der 30. ist ein
1: Mittwoch. Fünfter Mittwoch, da sind wir nicht mehr, ja. dann ist es in 3 Wochen. Ja. Mhm. Und da haben wir unsere 1234. Ausgabe.
0: Genau.
1: Ja, wenn wir so schon alle möglichen Jubiläen gefeiert haben, können
0: und
1: wir
0: da
1: das...
0: überlegen wir uns was. Oder wir machen gleich weiter mit in diesen Rock-Sachen.
1: Wird glaube ich, eher so werden. Aber heute nicht traurig sein. Das Programm von Radio Agora geht natürlich weiter mit tollen Musiksendungen. Um 21.30 Uhr gleich nach uns startet Rock Spoljacki mit André Schurla. Und um 22.30 Uhr bis 24 Uhr gibt es eine Folge von der Mixtape Selection mit Andy H. Ja, und wir zwei Hübschen gehen jetzt nach Hause, wünschen euch noch einen schönen Abend.
0: Genau, und bleibt dran.
1: Genau, passt es auf euch auf, lasst es euch gut gehen und wir hören uns dann wieder im Oktober.
0: Okay.
1: Sehr schön.
0: Tschüss, Papa.
1: Tschüss, Papa.